0: Barbara Dixon, January, February. Und diese Frau hat zum Beispiel mit Elaine Page auch I Know Him So Well aus dem Chess-Musical gesungen, das die ABBA-Männer geschrieben haben. Der ARD Musikclub 80er, und ich bin wirklich ein großer Fan von Golden Earring, und in den 80ern sind die nochmal ganz, ganz stark zurückgekommen hiermit. Twilight Zone, ein Nummer 1 Hit 1982 in ihrer Heimat, Niederlanden, und extrem erfolgreich auch in den USA. Eine ganz neue Generation von Fans hat die Band damals dazu bekommen. Darüber hatte ich mit dem Golden Earring Sänger Barry Hay auch mal gesprochen. Und der Erfolg, der hatte auch ganz viel mit dem Musikfernsehen MTV zu tun.
1: Ja, das hatte mich mit MTV zu tun. Die haben es ausgestrahlt. Und aber dennoch, die Clip war anders wie anderen. Es war wirklich wie ein Movie. Das hat uns im Staaten sehr viel Erfolg auch gegeben. Wir waren ein Triple X Band, denn unsere Clips waren jedes Mal ein bisschen
0: gewagt, sexy.
1: Gewagt.
0: Weil Golden Earring mit ihrem Regisseur Dick Maas auch damals sehr provokant gewesen sind. Es war Nacktheit mit drin im Video zu Twilight Zone und die James Bond-mäßige Story da drin. Die hatte auch Action und ein bisschen Gewalt. MTV hat den Clip entschärft, also zensiert, was die Band nicht so toll fand. Trotzdem, es war einer der Gründe für den Erfolg. Ein weiterer, der Sound, der war anders. Eine Mischung aus New Wave und Rock. Perfekt für die 80er, dank eines neuen Produzenten.
1: Das hat auch zu tun mit Shel Shelikens. Wir haben gearbeitet mit ihm. Das war ein neuer Producer für uns. Und er hat die Drum Sounds, wie es ist und alles und so. Er war ein fünfter Golden Earring, ein fünfter, how do you say it, Member.
0: Ein Mitglied.
1: Ein Mitglied. Und er hat sehr viel beigetragen, glaube ich, an den Sound von den Albums, die er hat gemacht, waren anders als vorher.
0: Und Barry Hay ist nach wie vor sehr stolz darauf. Gerade im Frühjahr ist der Konzertfilm dazu, Live from the Twilight Zone, im Filmmuseum in Amsterdam restauriert aufgeführt worden. Darüber wollte ich mit Barry Hay auch nochmal aktuell sprechen. Wir waren auch im Kontakt, aber er hat mir sehr lieb und mit einem Herzchen zum Schluss geschrieben, du Dave, sei mir nicht böse, aber ich habe mich mit Golden Earring zur Ruhe gesetzt und gebe auch keine Interviews mehr, überhaupt nicht. Volles Verständnis, lieber Barry, denn muss man wissen, sein lieber Freund und Bandkollege George Kreumanns ist letztes Jahr gestorben. Der geniale Mann, der Twilight Zone geschrieben hat. Ich schicke Grüße nach Curaçao, wo Barry Hay jetzt lebt. Heute singt er bei uns Twilight Zone in der vollen Albumfassung nochmal.
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0: Golden Earring, Twilight Zone in der langen Albumfassung. Gänsehaut, schreibt die Heike aus Baden-Württemberg hier ins Studio auf die 06131 92 93 94 95. Die hat sich so gefreut, dass wir das gemacht haben. Und über Udo Lindenberg vorhin hat sie sich auch gefreut. Also die hatten Spaß, die Heike. Aber nicht nur die, sondern ganz, ganz viele Reaktionen zu Twilight Zone von Golden Earring. Toll, dass es euch gefallen hat. Ich habe das auch mitgefeiert.
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0: Nightbird von Stevie Nicks.
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0: Mit Dave Jörg und jetzt einem der großen Popmusiker Frankreichs, Etienne Daroux. Ende der 80er erfolgreich mit Bleu comme toi. Schön, dass ihr noch dabei seid oder dazugekommen. Ihr könnt gerne bleiben. Hier ist es schön. Guten Abend allen.
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0: Die Madonna mit Crazy for You. Manche Songs haben nur einen großen Moment und andere kommen einfach zurück. Und I'll Be Good to You ist genau so ein Fall und um den Song geht's jetzt.
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0: Bei dem Song I'll Be Good to You, da sprechen wir jetzt über eines der spektakulärsten Duette der 80er. Ray Charles zusammen mit Chaka Khan. Und das hier schon mal als ganz kleinen Vorgeschmack. Klingt nach späten 80er R&B, ganz klar, aber die Geschichte dieses Songs, die geht deutlich weiter zurück, denn das Original stammt aus dem Jahr 76 von den The Brothers Johnson. Hier ist das Original.

0: die Idee von Quincy Jones war, Generationen zusammenzubringen. Also junge Künstlerinnen und Künstler und Legenden vom Hip-Hop, Soul und Jazz, alles in einem Album. Und I'll Be Good to You ist dafür ein perfektes Beispiel. Ein Song aus den 70ern, neu interpretiert mit zwei Stimmen, die selbst Musikgeschichte geschrieben haben. Ray Charles, der zu dem Zeitpunkt schon lange keinen großen Hit mehr hatte. Und Chaka Khan, die den modernen Sound der 80er mitbringt. Das ist also nicht einfach ein Cover, das ist ein Konzept. Vergangenheit trifft Gegenwart.
1: Und deshalb funktioniert das musikalisch auch so gut.
0: Finde ich absolut, gerade weil die Stimmen so unterschiedlich sind. Ray Charles bringt diese Tiefe, diese Lebenserfahrung mit. Man hört sofort, dass da jemand singt, der alles erlebt hat. Und Chaka Khan setzt dagegen mit Energie und Power. Viel moderner, viel direkter. Und dazu kommt die Produktion, ja, deutlich 80er, ein bisschen Michael Jackson Richtung New Jack Swing. Also ein ganz neuer Rahmen für einen alten Song.
1: Und mit dem Erfolg so?
0: Ja, der gibt Quincy Jones natürlich komplett recht. Der Song wird ein Nummer 1-Hit in den R&B-Charts. Und für Ray Charles ist es sogar der erste Nummer 1-Erfolg seit 24 Jahren. Ein echtes, spätes Karriere-Highlight, wenn man so will. Und genau das war ja die Idee von Back on the Block. Zu zeigen, dass große Künstler und große Songs nicht verschwinden, sondern immer wieder neu funktionieren können.
1: Danke, Bernd. Und hier ist er in voller Länge, dieser Comeback-Song für Ray Charles im Duett mit Chaka Khan. I'll be good to you.
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0: Der großartige David Bowie und sein Filmsong für den Horror-Thriller Katzenmenschen hier im ARD-Musikclub 80er. Und das war's auch schon fast von mir. Vorher habe ich aber schnell noch einen Musikwunsch für heute rausgezogen und der ist als Sprachnachricht reingekommen.
1: Hallo, es spricht die Anna aus Ravensburg und ich würde mir den Song New Attitude von Patti LaBelle wünschen, weil dieser Song mich einfach jedes Mal empowert und mir ganz viel Kraft gibt und mich einfach glücklich macht. Und dann muss ich immer tanzen und fühle mich einfach wieder richtig gut, an schlechten Tagen vor allem. Weil die hat man ja auch immer mal wieder im Leben. Ich wünsche euch einen ganz schönen Abend und bin sehr dankbar für diese wundervolle Sendung immer am Montagabend und höre euch jetzt weiter. Ciao!
0: So viel Gründe, das Ding zu spielen, Anna. Vielen Dank. Patti LaBelle, New Attitude. Großartiger Song, sehr guter Geschmack. Danke auch an euch alle, die ihr dabei wart heute Abend. Ihr seid die Besten. Ich bin Dave Jörg und wir hören uns bald wieder.
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2: 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Hallo überall hin. Da sind wir wieder. In den wunderbaren 80s, die so bunt sind wie ein Zauberwürfel. Heute Abend in der Show zum Beispiel das 40. Jubiläum des britischen Duos Erasure mit ihrer ersten LP Wonderland. Und wir haben ein Highlight von Golden Earring in der Show, Twilight Zone später. Und wir gucken gleich auf die erfolgreichste Phase in der Karriere von Billy Ocean in ein paar Minuten. Das und noch viel, viel mehr bei mir. Schön, dass ihr da seid.
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0: AD Musikclub 80er und wir sprechen eben mal über Billy Ocean, also diesen Mann hier. When the Going Gets Tough, das war auch ein Riesenhit von ihm, 86. Der Song war in der Abenteuerkomödie Auf der Jagd nach dem Juwel vom Nil mit drin, so eine Art Indiana Jones Verschnitt mit Michael Douglas. In den 80ern hatte Billy Ocean zur ganz großen Garde der britischen Musiker gehört. Der Filmsong eben, der hatte Billy Ocean nochmal so richtig einen Erfolgsschub gegeben. Er war ja schon eine Weile dabei als Soul- und Popsänger, hatte auch einige Hits gehabt, größere und kleinere, schon seit Mitte der 70er im Grunde. Aber gerade die Jahre ab 1986, die sind für Billy Ocean sehr, sehr gut gewesen. Der war ständig präsent. Vor 40 Jahren ist sein Album Love Zone rausgekommen, da wo auch When the Going Gets Tough drauf ist. Seine Musik hat auch deshalb so gut funktioniert damals, weil er keinen reinen Soul oder R&B gemacht hat, sondern mit einem Bein immer fest im Pop, auch mit den ganzen Klangspielereien, die in den 80ern gerade angesagt waren. Also hat Billy Ocean da zwei Welten gehabt, in denen er zu Hause war. Ich habe heute mal einen Song rausgesucht, der ein bisschen näher an seinen Soul-Wurzeln ist. Der Titelsong des Albums Love Zone, das hat gerade Jubiläum.
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0: Jean-Jacques Goldman, La Bar im ARD Musikclub 80er. Und ich freue mich, weil ich mich wieder an Fernsehsachen erinnere jetzt, an die ich wirklich lange nicht gedacht habe.
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0: Und Fans dieser Show kennen das. Ich erkläre es aber gerne nochmal für alle. Ich spiele euch einen Ausschnitt einer 80er TV-Serie vor. Und ihr erkennt sie und meldet euch dann schnell bei uns. Ihr spielt um Spaß und Ehre und kriegt dann noch einen 80er-Song als Belohnung obendrauf, den ihr hören wollt. Wenn ihr dann bis zum Schluss live im Radio landet und die richtige Lösung nochmal sagt. Also, was ist das hier?

0: Oha, da wird in den Hirnbindungen gekramt. Ich bin gespannt, welche Serienmelodie war das? Jetzt melden auf der 06131 92 93 94 95 direkt im Studio anrufen geht oder per WhatsApp oder Signal Messenger schreiben. Selbe Nummer, immer die 06131 92 93 94 95.
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0: Gianna Nannini und Fotoromanza.
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0: Mit Dave Jörg und ich bin so happy, dass ihr heute am Montagabend wieder dabei seid. Und jetzt wird's ein bisschen giftig. The Godfather of Shock Rock, der kommt. Alice Cooper, aber diesen 89er-Hit, der ist gar nicht so schlimm. Ist ein bisschen verdrehtes Liebeslied, Poison, aber sonst ganz harmlos.
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0: Be With You, die Bangles, und ihr seid in der Radioshow gelandet, in der die 80er sowas von gefeiert werden.
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0: Und das machen wir auch mit unserem kleinen Spielchen, bei dem ihr eine TV-Serie an der Melodie erraten müsst. Und um diese ging es. Ich spiele es nochmal für alle vor.

0: Und eine will es wissen, nämlich die Jasmin aus Freiberg am Neckar. Hey, guten Abend, Jasmin.
1: Guten Abend, Dave.
0: Und? Sag mal, wie ist die Lösung?
1: Ja, Agentin mit Herz, natürlich.
0: Agentin mit Herz! Ja! Es haben sich viele gemeldet, die dachten richtig zu liegen, aber nicht alle haben es wirklich gewusst. Auch so, einer hat gesagt, dass es vielleicht diese Krimiserie mit Angela Lansbury ist. Ja?
1: Ah,
0: aber das Murder, She Wrote, nee, das war es nicht, sondern es war tatsächlich Agentin mit Herz. Und ja, du hast sie natürlich geguckt, ne, mit Kate Jackson und Bruce Boxleitner.
1: Ja,
0: du hast eben schon ganz kurz gesagt, oh, Agentin mit Herz. Und du hast so ein Strahlen in der Stimme gehabt.
1: Ja, ja. Kindheitserinnerung mit der Oma.
0: Mit der Oma hast du geguckt?
1: Ja, ja.
0: Und mochtet ihr beide? Wart ihr jetzt eher so, also das hast du so ein bisschen für den Bruce Boxleitner, der war ja schon ein gut aussehender Mann. Hast du für den geschwärmt oder fandst du eher die Kate Jackson als Mama cool?
1: Beide eigentlich, haben natürlich eher.
0: Ja. Sagst du nochmal ganz kurz die Handlung in einem Satz, um was es ging?
1: Hausfrau und Mutter trifft ganz zufällig einen Geheimagenten und verliebt sich, glaube ich, auch mit in ihn und ist befreundet auf jeden Fall mit ihm und geht mit ihm praktisch Fälle lösen.
0: Genau so ist es, ja. Und sehr unterhaltsam, Story ein bisschen Banane ist, aber völlig egal, die beiden haben das super sympathisch gespielt.
1: Das war immer schön.
0: Ja. Ich habe es auch gerne geguckt. So, Jasmin, was darf ich dir denn spielen? Aus den
1: 80ern. What's Love Got to Do With This von der Tina Turner.
0: Von der Tina Turner. Super. Ja. Schöner Wunsch. Danke dir, Jasmin, fürs Mitspielen.
1: Danke,
0: hast du toll
1: danke
0: gemacht. Liebe Grüße nach Freiberg. Tschüss.
1: Danke. Grüße zurück. Tschüss.
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Time to Wander von Fury in the Slaughterhouse, noch ganz am Anfang ihrer Karriere. AD Verkehrsservice, eine Warnmeldung vor sich bitte auf der A3 Frankfurt Richtung Köln am Frankfurter Kreuz in der Überleitung zur A5 Richtung Frankfurt. Da sind Rehe auf der Fahrbahn in der Kurve. Hier ist der AD Musikclub 80er und wir nutzen hier immer die Gelegenheit, euch auch zu fragen, welchen 80er-Song würdet ihr gerne mal wieder hören. Darf ein Hit sein natürlich, aber auch gerne irgendwas, was man nicht andauernd hört. Und mit ein bisschen Glück landet euer Vorschlag im Radio bis Mitternacht. Ein paar 80er-Wünsche von euch spielen wir bis nachher, bis um 12, bis die Sendung zu Ende ist. Also eure Ideen gerne an die 06131 92 93 94 95. Sprachnachrichten gerne, warum es ein bestimmter Song sein soll. Oder meldet euch telefonisch. Gleiche Nummer 06131 92 93 94 95.

0: Und der Christoph aus Mühlacker, beziehungsweise auch die Anke, haben sich gemeldet genau über diesen Kanal und haben mir geschrieben, wir sitzen gerade in unserem Wohnmobil in Slowenien und lauschen der 80er Musik. Draußen stürmt und gewittert ist und regnet wie verrückt. Und falls das möglich ist, würden wir uns sehr gerne wünschen von Fröhr, Dudut. Liebe Grüße vom Chris. Und das ist wirklich so eine dieser Sachen, die man ganz, ganz selten im Radio hört. Und cooler Song, Dudut von Fröhr.
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0: Axel F. von Harold Faltermeyer aus dem Film Beverly Hills Cop mit Eddie Murphy. Und Harold Faltermeyer ist ja ein deutscher Komponist aus München und der hat am allerwenigsten damit gerechnet, dass das Ding ein Instrumentalsong, ein Hit wird. Und da musste er in Windeseile erstmal was zusammenschneiden, damit man da überhaupt eine Single rausbringen kann.
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0: mit Dave Jörg. Ich freue mich sehr. Wir hören jetzt was von Meatloaf gleich. Der hat 1981 seine zweite Rockplatte rausgebracht, Dead Ringer. Und der Titelsong praktisch, Dead Ringer of Rock'n'Roll, der ist als Single rausgekommen, geschrieben von seinem Produzenten Jim Steinman. Und da ist eine sehr berühmte Duettpartnerin mit drauf. Die Cher nämlich. Und Mann oh Mann, können die zusammen rocken.
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0: I've had enough von der Megaband Earth, Wind and Fire. Hier im ARD Musikclub 80er. Und bei dem Song sind wir Anfang der 80er. Und die Musiker, die haben damals ihren Disco-Funk ins neue Jahrzehnt herüber gerettet. Allen voran natürlich der bekannteste Sänger in der Truppe, natürlich der Philip Bailey. Und diese Stimme ist vor ein paar Tagen 75 geworden. Johannes Häuft aus dem ARD Musikclub-Team ist auch ein bekennender Funk-Musik-Fan, gell?
1: Ja.
0: Und der Sound der Band, den hat Philip Bailey da sehr, sehr stark geprägt noch.
1: Ja, klar. Jetzt, ich meine, stell dir mal Earth, Wind & Fire mal ohne Phil Baileys hohen Falsettgesang vor. Also das geht gar nicht.
0: Nee, warum muss ich mir das auch vorstellen? Das ist völlig unmöglich. Und der Philip Bailey, der hat ja nicht nur bei Earth, Wind & Fire gesungen in den 80ern, sondern der war auch ja solo sehr erfolgreich.
1: Er ist bei Earth, Wind & Fire ein bisschen kürzer getreten, ja, weil er eben mal solo was anderes machen wollte. Erstes Album war so, okay, erfolgreich. Aber das zweite, das ist richtig eingeschlagen. Chinese Wall, hier mal der Titeltrack.
0: Moment, wo ist er? Da ist er. Da.
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0: Nee, haben wir jetzt nicht. Der will nicht. Der, wollen wir mal einen Augenblick? Ah, da ist er. Hatte kurz mal Ladehemmung, der Philip Bailey. Und für die Platte, ne, Chinese Wall, hat er sich auch einen 1A-Produzenten gesucht.
1: Ja, das kann man wohl so sagen. Da hat sich Bailey wirklich einen ganz großen eingekauft. Phil Collins hat die Platte nämlich produziert. Und die zwei haben diese Nummer hier auch zusammen gesungen.
0: Kennt jeder.
1: Ja, Easy Lover ist eben auch drauf auf Chinese Wall, also eben nicht auf einer Collins-Platte, was viele Leute ja denken.
0: Nee,
1: das ist auf einer Phil Baileys-Platte.
0: Eben, und genau in diese Platte hören wir rein, Walking on Chinese Wall, also die Single Philip Bailey, gerade vor kurzem 75 geworden. Und achtet mal drauf, da hört man den anderen Phil, den Collins, nämlich auch trommeln. Danke dir, Johannes.
1: Gerne.

0: Philip Bailey's Solo Walking on Chinese Wall. ARD Verkehrsservice mit einer Warnmeldung vor sich bitte auf der B28 Richtung Neu-Ulm zwischen Dreieck Kittistetten und Senden. Da steht ein kaputtes Auto auf der linken Spur und es sind auch Leute auf der Fahrbahn.
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Viktor Laszlo hier im ARD Musikclub 80er. Jetzt mit einer traurigen Nachricht. Peter Volkmann, der Sänger der fränkischen Band Relax, ist gestorben. Schon vor ein paar Tagen, ist aber heute erst bekannt geworden. Die Fans, die trauern jetzt natürlich und gucken nochmal im Netz die alten Aufnahmen der Hitparade von Dieter Thomas Heck durch. Wir erinnern auch an Peter Volkmann jetzt mit dem Song Weile die Morg von Relax hier im ARD Musikclub 80er am Montagabend.

0: ganz groß in den 80ern, der Rick Springfield und Human Touch.
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0: Mit Dave York und jetzt gleich mit der britischen Band Slade. Die hatten in den 80ern ihre schrillen Glamrock-Tage längst hinter sich gelassen, haben sich aber chartmäßig da auch sehr gut getan in den 80ern. Zum Beispiel mit einer Rockballade. Ganz hier vorne dabei, My Oh My 1983.
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0: It's my life von Talk Talk mit der unvergessenen Stimme von Mark Hollis. So schade, dass der Mann nicht mehr da ist. Und hier kommt eine Maxi-Single, liebe Freunde.
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0: Maximal. Maximal super heute von einem Vollblutmusiker, Steve Winwood. Was soll aus einem Jungen aus dem englischen Birmingham werden, der von seinen Eltern schon mit Musik und Tausenden von verschiedenen Instrumenten beschallt wird? Klar, der wird auch Musiker, was auch sonst. Mit 15, da hat er schon als Leadsänger der Spencer Davis Group gesungen. Einige Jahre später hat er die Band Traffic mitgegründet. Danach spielt er bei der Supergroup Cream mit, neben Eric Clapton. Und mit 15 ist er schon Leadsänger der Spencer Davis Group. Und bis zu seiner Solokarriere hat er noch ein paar Stationen. Er war längst ein Riesenstar, bevor er die ersten Platten mit seinem Namen drauf rausbringt. Die 80er sind für Stevie Winwood Solo dann auch sehr erfolgreich. In den USA noch mehr als in seiner Heimat Großbritannien. 1986, da kommt eine Hitsingle nach der anderen raus. Nummer 1, Higher Love in Amerika, und als Maxi-Version kommt da noch richtig zur Geltung, was da alles Tolles in denen drin steckt. Toller Harmoniegesang, funky Gitarren, hört ihr alles noch, und ein Rhythmus, wo man immer mit muss. Jetzt hier bei uns Higher Love im Extended Maxi Mix. Steve Winwood.
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0: der großartige Steve Winwood und Higher Love als Maxi. Willkommen weiterhin im ARD Musikclub 80er und alle sind Mitglieder in dem Club, die die 80er mögt. Wir greifen mal wieder in eure Songvorschläge rein, die weiterhin reinkommen auf der 06131 92 93 94 95. Und einen Wünscher habe ich gezogen und jetzt am Telefon. Hier ist der Dave in den 80ern und du?
1: Hier ist der Dirk aus Marburg. Ich hätte gerne Girls Got a Brand New Toy von TXT.
0: Oh, das ist ein toller Wunsch. Das ist das Nachfolgeprojekt vom Gib Gas, ich will Spaß, Markus, gewesen. Richtig. Der hat dann auf Englisch gesungen. Was verbindet dich mit dem Song?
1: Mich verbindet damit, dass ich 85 hier in Marburg auch aufs Internat gekommen bin. Und mein damaliger Zimmerkamerad hatte die Maxi davon. Die ist natürlich noch besser.
0: Die ist noch besser, ja, das stimmt. Toller, toller Song, wirklich. Und wird viel zu wenig im Radio gespielt.
1: Richtig, dafür gibt's ja euch.
0: Ich danke dir für den Wunsch, tolle Idee.
1: Danke auch, ciao.
0: Tschüss.
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1: mit Dave Jörg. Guten Abend zusammen. Willkommen, wo immer ihr seid, vom Norden an der Weser bis tief in den Südwesten. Wir freuen uns, dass ihr da seid. Gleich in ein paar Minuten geht's um die britische Synthband Erasure, deren erste LP jetzt im Mai 40 wird. Und ich hatte Sänger Andy Bell mal gefragt, was ist denn das Geheimnis, dass ihr so lange ohne Krach zusammenarbeiten könnt? Was er dazu gesagt hat, das hören wir in knapp 10 Minuten. Hallo.
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0: Das kennt ihr natürlich. Ulla Moore, das war der erste Hit vom britischen Duo Erasure. Hier im ARD Musikclub 80er. 1986 war das. Da ist die erste Platte rausgekommen, wo Ulla Moore drauf war. Das Debüt Wonderland ist diesen Monat 40. Und das war der Anfang einer Karriere, die bis heute andauert. Andy Bell und Synthesizer-Zauberer Vince Clark, die hatten sich über eine Anzeige in der Musikzeitschrift kennengelernt. Vince war vorher natürlich bei Yazoo mit Alice Moyet und hat Depeche Mode gegründet. Und dann war Andy Bell genau der Art von Sänger, den er wollte. Mit riesigem Stimmumfang und einem Sinn für Harmoniegesang. Sowas, ne? Und Sänger Andy hat die Liebe für Gesang in seiner Kindheit entdeckt, als er den lokalen Gospelchor gehört hat in England und hat dann auch viele Popmusik-Vorbilder gefunden. Und das hat er mir auch mal erzählt.
1: I've always really had an interest in choral works and stuff like ABBA and like the Beach Boys, the Carpenters, which is all voices.
0: Also ABBA, die Beach Boys und die Carpenters, so Sachen, wo viele Stimmen arrangiert sind, das mag der Erasure-Sänger Andy Bell. Das Talent dafür hat er auf jeden Fall mitgebracht. Und dann kommt Andy Bell zusammen mit Vince Clark. Und der Vince hat eben die Liebe zu Synthesizern. Mit Ulla Moore und dem Album Wonderland haben sie 1986 angefangen. Und ich habe Andy Bell in einem Interview vor einer ganzen Weile schon mal gefragt, was ist denn das Geheimnis, dass ihr so lange schon ein Team seid und so erfolgreich zusammenarbeitet? Und Andy meint, sie haben einfach genug gemeinsam. Zum Beispiel sind sie sehr, sehr bodenständig.
1: The secret to us working together is because we're both very similar. We're both very down to earth. I mean, Vince hates being a star. He doesn't like being a celebrity and doesn't like being in videos. And I quite like it. I mean, I would love to be like that, like Vince. And he was always a hero of mine before I met him.
0: Und Andy Bell hat Vince Clark schon immer bewundert, sagt er hier, er wäre gerne wie er, aber Vince ist gar nicht gerne Popstar. Andy findet das als Frontmann aber ganz cool. Genug Gemeinsamkeiten, aber auch feine Unterschiede und immer auf Freundschaftsbasis, das kann man glaube ich sagen. Sonst hätten die es nie so lange miteinander ausgehalten. Gerade arbeiten die Erasure wieder am neuen Album, aber hier nochmal der Blick zurück, wie es auf der ersten Platte geklungen hat. Hier ist Cry So Easy aus dem Albumdebüt Wonderland.
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0: Schuldbar, François Feldmann zusammen mit der US-Sängerin Janice Jameson. Hier ist der ARD Musikclub 80er am Montagabend. Und wisst ihr noch, in den 80ern die Szymanski-Tatorte, die so unfassbar erfolgreich gewesen sind, die wurden so gigantisch, dass 1985 sogar der erste fürs Kino gedreht worden ist. Und für eine deutsche Produktion unter der Regie der ARD war das ein ganz schöner Brocken und hat auch wirklich funktioniert. War im Kino ein Hit. Ich war damals auch drin. Und für den Film-Soundtrack ist Deutschrocker und Blueser Klaus Lager engagiert worden. Der hat uns mal erzählt, ihm war das so wichtig, dass der Hauptdarsteller Götz George den Song auch wirklich mochte. Und so ist der Klaus Lage dann zum Flughafen Tegel in Berlin gefahren, um den Götz George dann noch abzufangen und hat ihm den fertigen Song Faust auf Faust auf dem Walkman vorgespielt. Und der Schimmi hat ihn sehr gemocht. Na klar.
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0: Starchild von Level 42 und dieses geniale Gefuddel vom Bass von Mark King. Einfach großartig.
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0: Mit Dave Jörg und noch anderthalb Stunden feinste 80er Musik haben wir vor uns. Und jetzt mit den Kings 1986 und ihrem Song Lost and Found.
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0: Caroline Loeb und Cella Watts hier im ARD Musikclub 80er. Und wir gucken schon mal ein bisschen aufs kommende Wochenende, denn da wird ein musikalischer Gigant aus Deutschland Runde 80, Udo Lindenberg. Und wer könnte das besser ausdrücken als er selbst?
1: Der Greis ist heiß.
0: Genau. Am Sonntag feiert er auf den Tag genauer. Wir feiern ab heute in den Musikclubs eine Woche lang vor, so wie es für den Mann gehört, der die deutsche Sprache und die Musiklandschaft unfassbar geprägt hat. Und wenn wir über die 80er reden beim Udo, dann ist das eine widersprüchliche Zeit für ihn. Er war sehr angesehen natürlich, jeder hat ihn gekannt, wirklich. Er hat politisch Wirbel gemacht, weil er dem DDR-Staatschef Erich Honecker eine Gitarre geschickt hat, 87, wo das berühmte Gitarren statt Knarren draufgestanden hat. Also bei Lindenberg war eine Menge Positives los, aber im Gegensatz dazu war es privat ziemlich ungesund. Viel Likörchen und die zerbrochene Beziehung zu Nena, die hing ihm noch ganz schön nach. Und so war er viel im Nachtleben unterwegs und hat auf der Überholspur gelebt. Später hat Udo Lindenberg mal sinngemäß gesagt, hätte ich so weitergemacht, dann gäbe es mich schon längst nicht mehr. Aber Gott sei Dank begeht er seinen 80. am Sonntag, ziemlich fit und gesund. Das feiert die ARD mit einem 7-teiligen Podcast. Udo, ein Leben an der Grenze, findet ihr auf ARD Sounds. Und übrigens morgen bei den ARD-Kollegen vom Musikclub Deutsch. Da gibt es noch ganz, ganz viel mehr zu Udo. Und in den 80ern, da gibt es ganz viel über die wilden Tage von Udo zu wissen. Und wie auch der Titel vom Podcast schon sagt, ein Leben an der Grenze und Alkohol und Partynächte. Und das hört man auch auf dem 88er Album Casanova raus. Die Platte klingt auch so ein bisschen verkatert. Da reflektiert er mit knapp über 40 frech und lustig, dass er kein junger Hüpfer mehr ist. Und aus heutiger Perspektive klingt das wirklich sehr, sehr lustig, fast 40 Jahre später. Dirty Old Man, jetzt der große Udo Lindenberg.
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0: Auch ein schöner Song von American in 18, The Border, sehr, sehr schön. ARD Verkehrsservice und eine Entwarnung auf der A44 Eisenach Richtung Kassel. Kein Falschfahrer mehr zwischen Eschwege und Waldkappel. ARD Musikclub 80er und wir spielen auch ein paar eurer Songideen, tolle 80er Perlen, die ihr uns vorgeschlagen habt heute Abend. Und da ist auch eine per Sprachnachricht reingekommen.
1: Mein Name ist Dennis Lübke aus Oberzissen, ja, und ich wünsche mir den Song Murder by Numbers von The Police. Super interessanter Song, weil ich auch gerne Schlagzeug spiele und die ganze Rhythmik, die hat mich auf den Song gebracht und deswegen würde ich ihn einfach nochmal gerne hören. Ciao, ciao!
0: Sehr gerne, das ist auch eine tolle Idee. Murder by Numbers, The Police.
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0: Ja, und das gehört auch zu den 18ern. Und zu Cetera Pew, zu Deutsch, es wird nicht mehr passieren, aus dem Jahr 82 für die beiden singenden Schauspieler Claudia Mori und ihrem Ehemann Adriano Celentano. Großer Erfolg und Hintergrund war tatsächlich, dass die beiden eine private Krise hatten, weil Adriano Celentano eine heiße Affäre gehabt hat mit seiner Filmpartnerin Ornella Muti. Ne? Erinnern wir uns, dass die viel zusammengespielt haben.
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0: Mit Dave Jörg nochmal guten Abend. Bis Mitternacht haben wir noch zusammen und das ist sehr schön. Und in ein paar Minuten habe ich mal einen 80er-Klassiker von der niederländischen Band Golden Earring rausgeholt, Twilight Zone. Und wir werden die volle Albumfassung hören mit einem absolut genialen Gitarrensolo. Eine Band, die, wie ich finde, oft unterschätzt worden ist. Da freue ich mich drauf. Aber jetzt erstmal einen Sprung nach Australien zu Man at Work und Overkill aus ihrem legendären Album Cargo 1983.
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0: Barbara Dixon, January, February. Und diese Frau hat zum Beispiel mit Elaine Page auch I Know Him So Well aus dem Chess-Musical gesungen, das die ABBA-Männer geschrieben haben. Der ARD Musikclub 80er, und ich bin wirklich ein großer Fan von Golden Earring, und in den 80ern sind die nochmal ganz, ganz stark zurückgekommen hiermit. Twilight Zone, ein Nummer 1 Hit 1982 in ihrer Heimat, Niederlanden, und extrem erfolgreich auch in den USA. Eine ganz neue Generation von Fans hat die Band damals dazu bekommen. Darüber hatte ich mit dem Golden Earring Sänger Barry Hay auch mal gesprochen. Und der Erfolg, der hatte auch ganz viel mit dem Musikfernsehen MTV zu tun.
1: Ja, das hatte mich mit MTV zu tun. Die haben es ausgestrahlt. Und aber dennoch, die Clip war anders wie anderen. Es war wirklich wie ein Movie. Das hat uns in Staaten sehr viel Erfolg auch gegeben. Wir waren ein Triple X Band, denn unsere Clips waren jedes Mal ein bisschen
0: gewagt,
1: sexy. Gewagt.
0: Weil Golden Earring mit ihrem Regisseur Dick Maas auch damals sehr provokant gewesen sind. Es war Nacktheit mit drin im Video zu Twilight Zone, und die James Bond-mäßige Story da drin, die hatte auch Action und ein bisschen Gewalt. MTV hat den Clip entschärft, also zensiert, was die Band nicht so toll fand. Trotzdem, es war einer der Gründe für den Erfolg. Ein weiterer, der Sound, der war anders, eine Mischung aus New Wave und Rock, perfekt für die 80er, dank eines neuen Produzenten.
1: Das hat auch zu tun mit Shel Shelikens. Wir haben gearbeitet mit ihm. Das war ein neuer Producer für uns. Und er hat die Drum Sounds, wie es ist und alles und so. Er war ein fünfter Golden Earring, ein fünfter, how do you say it, Member.
0: Ein Mitglied.
1: Ein Mitglied. Und er hat sehr viel beigetragen, glaube ich, an den Sound von den Albums, die er hat gemacht, waren anders als vorher.
0: Und Barry Hay ist nach wie vor sehr stolz darauf. Gerade im Frühjahr ist der Konzertfilm dazu, Live from the Twilight Zone, im Filmmuseum in Amsterdam restauriert aufgeführt worden. Darüber wollte ich mit Barry Hay auch nochmal aktuell sprechen. Wir waren auch im Kontakt, aber er hat mir sehr lieb und mit einem Herzchen zum Schluss geschrieben: Du Dave, sei mir nicht böse, aber ich habe mich mit Golden Earring zur Ruhe gesetzt und gebe auch keine Interviews mehr, überhaupt nicht. Volles Verständnis, lieber Barry, denn muss man wissen, sein lieber Freund und Bandkollege George Kreumanns ist letztes Jahr gestorben. Der geniale Mann, der Twilight Zone geschrieben hat. Ich schicke Grüße nach Curaçao, wo Barry Hay jetzt lebt. Heute singt er bei uns Twilight Zone in der vollen Albumfassung nochmal.
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0: Golden Earring, Twilight Zone in der langen Albumfassung. Gänsehaut, schreibt die Heike aus Baden-Württemberg hier ins Studio auf die 06131 92 93 94 95. Die hat sich so gefreut, dass wir das gemacht haben. Und über Udo Lindenberg vorhin hat sie sich auch gefreut. Also die hatten Spaß, die Heike. Aber nicht nur die, sondern ganz, ganz viele Reaktionen zu Twilight Zone von Golden Earring. Toll, dass es euch gefallen hat. Ich habe das auch mitgefeiert.
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0: Nightbird von Stevie Nicks.
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0: Mit Dave Jörg und jetzt einem der großen Popmusiker Frankreichs, Etienne Daho. Ende der 80er erfolgreich mit Bleu comme toi. Schön, dass ihr noch dabei seid oder dazugekommen. Ihr könnt gerne bleiben. Hier ist es schön. Guten Abend allen.
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0: Die Madonna mit Crazy for You. Manche Songs haben nur einen großen Moment und andere kommen einfach zurück. Und I'll Be Good to You ist genau so ein Fall und um den Song geht's jetzt.
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0: Bei dem Song I'll Be Good to You, da sprechen wir jetzt über eines der spektakulärsten Duette der 80er, Ray Charles zusammen mit Chaka Khan. Und das hier schon mal als ganz kleinen Vorgeschmack. Klingt nach späten 80er R&B, ganz klar, aber die Geschichte dieses Songs, die geht deutlich weiter zurück, denn das Original stammt aus dem Jahr 76 von den The Brothers Johnson. Hier ist das Original.

0: Und Bernd Rosinus aus dem ARD-Musikclub-Team, der erzählt uns diese Geschichte jetzt weiter. Um was geht's denn in dem Song?
1: Ja, damals schreibt George Johnson den Song aus einer ganz persönlichen Situation heraus. Er entscheidet sich nämlich, sich festzubinden, statt mehrere Beziehungen gleichzeitig zu führen. Ist doch sehr nett von ihm. Produziert wird das Ganze schon damals von Quincy Jones und der macht daraus direkt einen Nummer 1 R&B-Hit.
0: Und genau dieser Quincy Jones, by the way, der große Michael Jackson-Produzent, Star-Produzent, der
1: was
0: holt...
1: Was man auch hört, oder?
0: Ja, das absolut.
1: Das klingt nach Michael Jackson.
0: Der holt den Song Jahre später wieder zurück und komplett neu interpretiert. Wer steckt denn hinter diesem Comeback?
1: Ja, das gehört zu einem ganz besonderen Projekt. Back on the Block hieß das. Die Idee von Quincy Jones war, Generationen zusammenzubringen. Also junge Künstlerinnen und Künstler und Legenden vom Hip-Hop, Soul und Jazz, alles in einem Album. Und I'll Be Good to You ist dafür ein perfektes Beispiel. Ein Song aus den 70ern, neu interpretiert mit zwei Stimmen, die selbst Musikgeschichte geschrieben haben. Ray Charles, der zu dem Zeitpunkt schon lange keinen großen Hit mehr hatte. Und Chaka Khan, die den modernen Sound der 80er mitbringt. Das ist also nicht einfach ein Cover, das ist ein Konzept. Vergangenheit trifft Gegenwart.
0: Und deshalb funktioniert das musikalisch auch so gut.
1: Finde ich absolut, gerade weil die Stimmen so unterschiedlich sind. Ray Charles bringt diese Tiefe, diese Lebenserfahrung mit. Man hört sofort, dass da jemand singt, der alles erlebt hat. Und Chaka Khan setzt dagegen mit Energie und Power. Viel moderner, viel direkter. Und dazu kommt die Produktion, ja, deutlich 80er, ein bisschen Michael Jackson Richtung New Jack Swing. Also ein ganz neuer Rahmen für einen alten Song.
0: Und mit dem Erfolg so?
1: Ja, der gibt Quincy Johnson natürlich komplett recht. Der Song wird ein Nummer 1-Hit in den R&B-Charts. Und für Ray Charles ist es sogar der erste Nummer 1-Erfolg seit 24 Jahren. Ein echtes, spätes Karriere-Highlight, wenn man so will. Und genau das war ja die Idee von Back on the Block, zu zeigen, dass große Künstler und große Songs nicht verschwinden, sondern immer wieder neu funktionieren können.
0: Danke, Bernd. Und hier ist er in voller Länge, dieser Comeback-Song für Ray Charles im Duett mit Chaka Khan. I'll be good to you.
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0: Der großartige David Bowie und sein Filmsong für den Horror-Thriller Katzenmenschen hier im ARD-Musikclub 80er. Und das war's auch schon fast von mir. Vorher habe ich aber schnell noch einen Musikwunsch für heute rausgezogen und der ist als Sprachnachricht reingekommen.
1: Hallo, es spricht die Anna aus Ravensburg und ich würde mir den Song New Attitude von Patti LaBelle wünschen, weil dieser Song mich einfach jedes Mal empowert und mir ganz viel Kraft gibt und mich einfach glücklich macht. Und dann muss ich immer tanzen und fühle mich einfach wieder richtig gut an schlechten Tagen vor allem. Weil die hat man ja auch immer mal wieder im Leben. Ich wünsche euch einen ganz schönen Abend und bin sehr dankbar für diese wundervolle Sendung immer am Montagabend und höre euch jetzt weiter. Ciao!
0: So viel Gründe, das Ding zu spielen, Anna. Vielen Dank. Patti LaBelle, New Attitude. Großartiger Song, sehr guter Geschmack. Danke auch an euch alle, die ihr dabei wart heute Abend. Ihr seid die Besten. Ich bin Dave Jörg und wir hören uns bald wieder.
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2: Mit Dave Jörg. Hallo überall hin. Da sind wir wieder. In den wunderbaren 80s, die so bunt sind wie ein Zauberwürfel. Heute Abend in der Show zum Beispiel das 40. Jubiläum des britischen Duos Erasure mit ihrer ersten LP Wonderland. Und wir haben ein Highlight von Golden Earring in der Show, Twilight Zone später. Und wir gucken gleich auf die erfolgreichste Phase in der Karriere von Billy Ocean in ein paar Minuten. Das und noch viel, viel mehr bei mir. Schön, dass ihr da seid.
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0: AD Musikclub 80er und wir sprechen eben mal über Billy Ocean, also diesen Mann hier. When the Going Gets Tough, das war auch ein Riesenhit von ihm, 86. Der Song war in der Abenteuerkomödie Auf der Jagd nach dem Juwel vom Nil mit drin, so eine Art Indiana Jones-Verschnitt mit Michael Douglas. In den 80ern hatte Billy Ocean zur ganz großen Garde der britischen Musiker gehört. Der Filmsong eben, der hatte Billy Ocean nochmal so richtig einen Erfolgsschub gegeben. Er war ja schon eine Weile dabei als Soul- und Popsänger, hatte auch einige Hits gehabt, größere und kleinere, schon seit Mitte der 70er im Grunde. Aber gerade die Jahre ab 1986, die sind für Billy Ocean sehr, sehr gut gewesen. Der war ständig präsent. Vor 40 Jahren ist sein Album Love Zone rausgekommen, da wo auch When the Going Gets Tough drauf ist. Seine Musik hat auch deshalb so gut funktioniert damals, weil er keinen reinen Soul oder R&B gemacht hat, sondern mit einem Bein immer fest im Pop, auch mit den ganzen Klangspielereien, die in den 80ern gerade angesagt waren. Also hat Billy Ocean da zwei Welten gehabt, in denen er zu Hause war. Ich habe heute mal einen Song rausgesucht, der ein bisschen näher an seinen Soul-Wurzeln ist. Der Titelsong des Albums Love Zone, das hat gerade Jubiläum.
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0: Also Jacques Goldman, là-bas im ARD Musikclub 80er. Und ich freue mich, weil ich mich wieder an Fernsehsachen erinnere jetzt, an die ich wirklich lange nicht gedacht habe.
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0: Und Fans dieser Show kennen das. Ich erkläre es aber gerne nochmal für alle. Ich spiele euch einen Ausschnitt einer 80er TV-Serie vor. Und ihr erkennt sie und meldet euch dann schnell bei uns. Ihr spielt um Spaß und Ehre und kriegt dann noch einen 80er-Song als Belohnung obendrauf, den ihr hören wollt. Wenn ihr dann bis zum Schluss live im Radio landet und die richtige Lösung nochmal sagt. Also, was ist das hier?

0: Oha, da wird in den Hirnwindungen gekramt. Ich bin gespannt, welche Serienmelodie war das? Jetzt melden auf der 06131 92 93 94 95 direkt im Studio anrufen geht oder per WhatsApp oder Signal Messenger schreiben. Selbe Nummer, immer die 06131 92 93 94 95.
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0: Gianna Nannini und Fotoromanza.
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0: Mit Dave Jörg und ich bin so happy, dass ihr heute am Montagabend wieder dabei seid. Und jetzt wird's ein bisschen giftig. The Godfather of Shock Rock, der kommt. Alice Cooper, aber diesen 89er-Hit, der ist gar nicht so schlimm. Ist ein bisschen verdrehtes Liebeslied, Poison, aber sonst ganz harmlos.
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0: Be With You, die Bengals, und ihr seid in der Radioshow gelandet, in der die 80er sowas von gefeiert werden.
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0: Und das machen wir auch mit unserem kleinen Spielchen, bei dem ihr eine TV-Serie an der Melodie erraten müsst. Und um diese ging es. Ich spiele es nochmal für alle vor.

0: Und eine will es wissen, nämlich die Jasmin aus Freiberg am Neckar. Hey, guten Abend, Jasmin.
1: Guten Abend, Dave.
0: Und? Sag mal, wie ist die Lösung?
1: Ja, Agentin mit Herz, natürlich.
0: Agentin mit Herz! Ja! Es haben sich viele gemeldet, die dachten richtig zu liegen, aber nicht alle haben es wirklich gewusst. Auch so, einer hat gesagt, dass es vielleicht diese Krimiserie mit Angela Lansbury ist. Ja?
1: Ah,
0: aber das Murder, She Wrote, nee, das war es nicht, sondern es war tatsächlich Agentin mit Herz. Und ja, du hast die natürlich geguckt, ne, mit Kate Jackson und Bruce Boxleitner.
1: Ja,
0: du hast eben schon ganz kurz gesagt, oh, Agentin mit Herz. Und du hast so ein Strahlen in der Stimme gehabt.
1: Ja, ja. Kindheitserinnerung mit der Oma.
0: Mit der Oma hast du geguckt?
1: Ja, ja.
0: Und mochtet ihr beide? Wart ihr jetzt eher so, also das hast du so ein bisschen für den Bruce Boxleitner, der war ja schon ein gut aussehender Mann. Hast du für den geschwärmt oder fandst du eher die Kate Jackson als Mama cool?
1: Beide eigentlich, haben natürlich eher.
0: Ja. Sagst du nochmal ganz kurz die Handlung in einem Satz, um was es ging?
1: Hausfrau und Mutter trifft ganz zufällig einen Geheimagenten und verliebt sich, glaube ich, auch mit in ihn und ist befreundet auf jeden Fall mit ihm und geht mit ihm praktisch Fälle lösen.
0: Genau so ist es, ja. Und sehr unterhaltsam, Story, ein bisschen Banane ist, aber völlig egal. Die beiden haben das super sympathisch gespielt.
1: Das war immer schön.
0: Ja. Ich habe es auch gerne geguckt. So, Jasmin, was darf ich dir denn spielen? Aus den
1: 80ern. What's Love Got to Do With This von der Tina Turner.
0: Von der Tina Turner. Super. Ja. Schöner Wunsch. Danke dir, Jasmin, fürs Mitspielen.
1: Hast du toll
0: gemacht. Liebe Grüße nach Freiberg. Tschüss.
1: Danke. Grüße zurück. Tschüss.
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0: Time to Wander von Fury in the Slaughterhouse, noch ganz am Anfang ihrer Karriere. AD Verkehrsservice, eine Warnmeldung vor sich bitte auf der A3 Frankfurt Richtung Köln am Frankfurter Kreuz in der Überleitung zur A5 Richtung Frankfurt. Da sind Rehe auf der Fahrbahn in der Kurve. Hier ist der AD Musikclub 80er und wir nutzen hier immer die Gelegenheit, euch auch zu fragen, welchen 80er-Song würdet ihr gerne mal wieder hören. Darf ein Hit sein natürlich, aber auch gerne irgendwas, was man nicht andauernd hört. Und mit ein bisschen Glück landet euer Vorschlag im Radio bis Mitternacht. Ein paar 80er-Wünsche von euch spielen wir bis nachher, bis um 12, bis die Sendung zu Ende ist. Also eure Ideen gerne an die 06131 92 93 94 95. Sprachnachrichten gerne, warum es ein bestimmter Song sein soll. Oder meldet euch telefonisch. Gleiche Nummer 06131 92 93 94 95. Und der Christoph aus Mühlacker bzw. auch die Anke haben sich gemeldet genau über diesen Kanal und haben mir geschrieben, wir sitzen gerade in unserem Wohnmobil in Slowenien und lauschen der 80er Musik. Draußen stürmt und gewittert ist und regnet wie verrückt. Und falls das möglich ist, würden wir uns sehr gerne wünschen von Fröhr, Dudut. Liebe Grüße vom Chris. Und das ist wirklich so eine dieser Sachen, die man ganz, ganz selten im Radio hört. Und cooler Song, Dudut von Fröhr.
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0: Axel F. von Harold Faltermeyer aus dem Film Beverly Hills Cop mit Eddie Murphy. Und Harold Faltermeyer ist ja ein deutscher Komponist aus München und der hat am allerwenigsten damit gerechnet, dass das Ding ein Instrumentalsong, ein Hit wird. Und da musste er in Windeseile erstmal was zusammenschneiden, damit man da überhaupt eine Single rausbringen kann.
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0: mit Dave Jörg. Ich freue mich sehr. Wir hören jetzt was von Meatloaf gleich. Der hat 1981 seine zweite Rockplatte rausgebracht, Dead Ringer. Und der Titelsong praktisch, Dead Ringer of Rock'n'Roll, der ist als Single rausgekommen, geschrieben von seinem Produzenten Jim Steinman. Und da ist eine sehr berühmte Duettpartnerin mit drauf. Die Cher nämlich. Und Mann oh Mann, können die zusammen rocken.
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0: I've had enough von der Mega Band Earth, Wind and Fire. Hier im ARD Musikclub 80er. Und bei dem Song sind wir Anfang der 80er. Und die Musiker, die haben damals ihren Disco-Funk ins neue Jahrzehnt herüber gerettet. Allen voran natürlich der bekannteste Sänger in der Truppe, natürlich der Philip Bailey. Und diese Stimme ist vor ein paar Tagen 75 geworden. Johannes Häuft aus dem ARD Musikclub-Team ist auch ein bekennender Funk-Musik-Fan, gell?
1: Ja.
0: Und der Sound der Band, den hat Philip Bailey da sehr, sehr stark geprägt noch.
1: Ja, klar. Jetzt, ich meine, stell dir mal Earth, Wind & Fire mal ohne Phil Baileys hohen Falsettgesang vor. Also das geht gar nicht.
0: Nee, warum muss ich mir das auch vorstellen? Das ist völlig unmöglich. Und der Philip Bailey, der hat ja nicht nur bei Earth, Wind & Fire gesungen in den 80ern, sondern der war auch ja solo sehr erfolgreich.
1: Er ist bei Earth, Wind & Fire ein bisschen kürzer getreten, ja, weil er eben mal solo was anderes machen wollte. Erstes Album war so, okay, erfolgreich. Aber das zweite, das ist richtig eingeschlagen. Chinese Wall, hier mal der Titeltrack.
0: Moment, wo ist er? Da ist er. Da.
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0: Nee, haben wir jetzt nicht. Der will nicht. Der, wollen wir mal einen Augenblick? Ah, da ist er. Hatte kurz mal Ladehemmung, der Philip Bailey. Und für die Platte, ne, Chinese Wall, hat er sich auch einen 1A-Produzenten gesucht.
1: Ja, das kann man wohl so sagen. Da hat sich Bailey wirklich einen ganz großen eingekauft. Phil Collins hat die Platte nämlich produziert. Und die zwei haben diese Nummer hier auch zusammen gesungen.
0: Kennt jeder.

Philip Bailey, Solo Walking on Chinese Wall. ARD Verkehrsservice mit einer Warnmeldung. Vorsicht bitte auf der B28 Richtung Neu-Ulm.

0: zwischen Dreieck Hittistetten und Senden. Da steht ein kaputtes Auto auf der linken Spur und es sind auch Leute auf der Fahrbahn.
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Viktor Laszlo hier im ARD Musikclub 80er. Jetzt mit einer traurigen Nachricht. Peter Volkmann, der Sänger der fränkischen Band Relax, ist gestorben. Schon vor ein paar Tagen ist aber heute erst bekannt geworden. Die Fans, die trauern jetzt natürlich und gucken nochmal im Netz die alten Aufnahmen der Hitparade von Dieter Thomas Heck durch. Wir erinnern auch an Peter Volkmann jetzt mit dem Song Weile die Morg von Relax hier im ARD Musikclub 80er am Montagabend.

0: Ganz groß in den 80ern, der Rick Springfield und Human Touch.
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0: Mit Dave Jörg und jetzt gleich mit der britischen Band Slade. Die hatten in den 80ern ihre schrillen Glamrock-Tage längst hinter sich gelassen, haben sich aber chartmäßig da auch sehr gut getan in den 80ern. Zum Beispiel mit einer Rockballade. Ganz hier vorne dabei, My Oh My 1983.
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0: It's my life von Talk Talk mit der unvergessenen Stimme von Mark Hollis. So schade, dass der Mann nicht mehr da ist. Und hier kommt eine Maxi-Single, liebe Freunde.
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0: 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Maximal super heute von einem Vollblutmusiker, Steve Winwood. Was soll aus einem Jungen aus dem englischen Birmingham werden, der von seinen Eltern schon mit Musik und Tausenden von verschiedenen Instrumenten beschallt wird? Klar, der wird auch Musiker, was auch sonst. Mit 15, da hat er schon als Leadsänger der Spencer Davis Group gesungen. Einige Jahre später hat er die Band Traffic mitgegründet. Danach spielt er bei der Supergroup Cream mit, neben Eric Clapton. Und mit 15 ist er schon Leadsänger der Spencer Davis Group. Und bis zu seiner Solokarriere hat er noch ein paar Stationen. Er war längst ein Riesenstar, bevor er die ersten Platten mit seinem Namen drauf rausbringt. Die 80er sind für Stevie Winwood Solo dann auch sehr erfolgreich. In den USA noch mehr als in seiner Heimat Großbritannien. 1986, da kommt eine Hitsingle nach der anderen raus. Nummer 1, Higher Love in Amerika, und als Maxi-Version kommt da noch richtig zur Geltung, was da alles Tolles in denen drin steckt. Toller Harmoniegesang, funky Gitarren, hört ihr alles noch, und ein Rhythmus, wo man immer mit muss. Jetzt hier bei uns Higher Love im Extended Maxi Mix. Steve Winwood.
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0: der großartige Steve Winwood und Higher Love als Maxi. Willkommen weiterhin im ARD Musikclub 80er und alle sind Mitglieder in dem Club, die die 80er mögt. Wir greifen mal wieder in eure Songvorschläge rein, die weiterhin reinkommen auf der 06131 92 93 94 95. Und einen Wünscher habe ich gezogen und jetzt am Telefon. Hier ist der Dave in den 80ern und du?
1: Hier ist der Dirk aus Marburg. Ich hätte gerne Girls Got a Brand New Toy von TXT.
0: Oh, das ist ein toller Wunsch. Das ist das Nachfolgeprojekt vom Gib Gas, wie viel Spaß Markus gewesen. Richtig. Der hat dann auf Englisch gesungen. Was verbindet dich mit dem Song?
1: Mich verbindet damit, dass ich 85 hier in Marburg auch aufs Internat gekommen bin. Und mein damaliger Zimmerkamerad hatte die Maxi davon. Die ist natürlich noch besser.
0: Die ist noch besser, ja, das stimmt. Toller, toller Song, wirklich. Und wird viel zu wenig im Radio gespielt.
1: Richtig, dafür gibt's ja euch.
0: Ich danke dir für den Wunsch, tolle Idee.
1: Danke auch, ciao.
0: Tschüss.
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1: Mit Dave Jörg, guten Abend zusammen. Willkommen, wo immer ihr seid, vom Norden an der Weser bis tief in den Südwesten. Wir freuen uns, dass ihr da seid. Gleich in ein paar Minuten geht's um die britische Synthband Erasure, deren erste LP jetzt im Mai 40 wird. Und ich hatte Sänger Andy Bell mal gefragt, was ist denn das Geheimnis, dass ihr so lange ohne Krach zusammenarbeiten könnt? Was er dazu gesagt hat, das hören wir in knapp 10 Minuten. Hallo.
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0: Das kennt ihr natürlich. Ulla Moore, das war der erste Hit vom britischen Duo Erasure. Hier im AD Musikclub 80er. 1986 war das. Da ist die erste Platte rausgekommen, wo Ulla Moore drauf war. Das Debüt Wonderland ist diesen Monat 40. Und das war der Anfang einer Karriere, die bis heute andauert. Andy Bell und Synthesizer-Zauberer Vince Clarke, die hatten sich über eine Anzeige in einer Musikzeitschrift kennengelernt. Vince war vorher natürlich bei Yazoo mit Alison Moyet und hat Depeche Mode gegründet. Und dann war Andy Bell genau der Art von Sänger, den er wollte. Mit riesigem Stimmumfang und einem Sinn für Harmoniegesang. So was, ne? Und Sänger Andy hat die Liebe für Gesang in seiner Kindheit entdeckt, als er den lokalen Gospelchor gehört hat in England und hat dann auch viele Popmusik-Vorbilder gefunden. Und das hat er mir auch mal erzählt.
1: I've always really had an interest in choral works and stuff like ABBA and like the Beach Boys, the Carpenters, which is all voices.
0: Also aber die Beach Boys und die Carpenters, so Sachen, wo viele Stimmen arrangiert sind, das mag der Erasure-Sänger Andy Bell. Das Talent dafür hat er auf jeden Fall mitgebracht. Und dann kommt Andy Bell zusammen mit Vince Clarke. Und der Vince hat eben die Liebe zu Synthesizern. Mit Ulla Moore und dem Album Wonderland haben sie 1986 angefangen. Und ich habe Andy Bell in einem Interview vor einer ganzen Weile schon mal gefragt, was ist denn das Geheimnis, dass ihr so lange schon ein Team seid und so erfolgreich zusammenarbeitet? Und Andy meint, sie haben einfach genug gemeinsam. Zum Beispiel sind sie sehr, sehr bodenständig.
1: The secret to us working together is because we're both very similar. We're both very down to earth. I mean, Vince hates being a star. He doesn't like being a celebrity and doesn't like being in videos. And I quite like it. I mean, I would love to be like that, like Vince. And he was always a hero of mine before I met him.
0: Und Andy Bell hat Vince Clarke schon immer bewundert, sagt er hier, er wäre gerne wie er, aber Vince ist gar nicht gerne Popstar. Andy findet das als Frontmann aber ganz cool. Genug Gemeinsamkeiten, aber auch feine Unterschiede und immer auf Freundschaftsbasis, das kann man glaube ich sagen. Sonst hätten die es nie so lange miteinander ausgehalten. Gerade arbeiten die Erasure wieder am neuen Album, aber hier nochmal der Blick zurück, wie es auf der ersten Platte geklungen hat. Hier ist Cry So Easy aus dem Albumdebüt Wonderland.
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0: Jurpa François Feldmann zusammen mit der US-Sängerin Junice Jameson. Hier ist der ARD Musikclub 80er am Montagabend. Und wisst ihr noch, in den 80ern die Szymanski-Tatorte, die so unfassbar erfolgreich gewesen sind, die wurden so gigantisch, dass 1985 sogar der erste fürs Kino gedreht worden ist. Und für eine deutsche Produktion unter der Regie der ARD war das ein ganz schöner Brocken und hat auch wirklich funktioniert. War im Kino ein Hit. Ich war damals auch drin. Und für den Film-Soundtrack ist Deutschrocker und Blueser Klaus Lager engagiert worden. Der hat uns mal erzählt, ihm war das so wichtig, dass der Hauptdarsteller Götz George den Song auch wirklich mochte. Und so ist der Klaus Lage dann zum Flughafen Tegel in Berlin gefahren, um den Götz George dann noch abzufangen und hat ihm den fertigen Song Faust auf Faust auf dem Walkman vorgespielt. Und der Schimmi hat ihn sehr gemocht. Na klar.
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0: Starchild von Level 42 und dieses geniale Gefuddel vom Bass von Mark King. Einfach großartig.
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0: Mit Dave Jörg und noch anderthalb Stunden feinster 80er Musik haben wir vor uns. Und jetzt mit den Kings 1986 und ihrem Song Lost and Found.
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0: Caroline Loeb und Cella Watts hier im ARD Musikclub 80er. Und wir gucken schon mal ein bisschen aufs kommende Wochenende, denn da wird ein musikalischer Gigant aus Deutschland Runde 80, Udo Lindenberg. Und wer könnte das besser ausdrücken als er selbst?
1: Der Greis ist heiß.
0: Genau. Am Sonntag feiert er auf den Tag genauer. Wir feiern ab heute in den Musikclubs eine Woche lang vor, so wie es für den Mann gehört, der die deutsche Sprache und die Musiklandschaft unfassbar geprägt hat. Und wenn wir über die 80er reden beim Udo, dann ist das eine widersprüchliche Zeit für ihn. Er war sehr angesehen natürlich, jeder hat ihn gekannt, wirklich. Er hat politisch Wirbel gemacht, weil er dem DDR-Staatschef Erich Honecker eine Gitarre geschickt hat, 87, wo das berühmte Gitarren statt Knarren drauf gestanden hat. Also bei Lindenberg war eine Menge Positives los, aber im Gegensatz dazu war es privat ziemlich ungesund. Viel Likörchen und die zerbrochene Beziehung zu Nena, die hing ihm noch ganz schön nach. Und so war er viel im Nachtleben unterwegs und hat auf der Überholspur gelebt. Später hat Udo Lindenberg mal sinngemäß gesagt, hätte ich so weitergemacht, dann gäbe es mich schon längst nicht mehr. Aber Gott sei Dank begeht er seinen 80. am Sonntag, ziemlich fit und gesund. Das feiert die ARD mit einem 7-teiligen Podcast. Udo, ein Leben an der Grenze, findet ihr auf ARD Sounds. Und übrigens morgen bei den ARD-Kollegen vom Musikclub Deutsch. Da gibt es noch ganz, ganz viel mehr zu Udo. Und in den 80ern, da gibt es ganz viel über die wilden Tage von Udo zu wissen. Und wie auch der Titel vom Podcast schon sagt, ein Leben an der Grenze und Alkohol und Partynächte. Und das hört man auch auf dem 88er Album Casanova raus. Die Platte klingt auch so ein bisschen verkatert. Da reflektiert er mit knapp über 40 frech und lustig, dass er kein junger Hüpfer mehr ist. Und aus heutiger Perspektive klingt das wirklich sehr, sehr lustig, fast 40 Jahre später. Dirty Old Man, jetzt der große Udo Lindenberg.
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0: Auch ein schöner Song von American in 18, The Border, sehr, sehr schön. ARD Verkehrsservice und eine Entwarnung auf der A44 Eisenach Richtung Kassel. Kein Falschfahrer mehr zwischen Eschwege und Waldkappel. ARD Musikclub 80er und wir spielen auch ein paar eurer Songideen, tolle 80er Perlen, die ihr uns vorgeschlagen habt heute Abend. Und da ist auch eine per Sprachnachricht reingekommen.
1: Mein Name ist Dennis Lübke aus Oberzissen, ja, und ich wünsche mir den Song Murder by Numbers von The Police. Super interessanter Song, weil ich auch gerne Schlagzeug spiele und die ganze Rhythmik, die hat mich auf den Song gebracht und deswegen würde ich ihn einfach nochmal gerne hören. Ciao, ciao.
0: Sehr gerne, das ist auch eine tolle Idee. Murder by Numbers, The Police.
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0: Cheddar Hot. Das gehört auch zu den 80ern. Und zu Cheddar Pew, zu Deutsch, es wird nicht mehr passieren, aus dem Jahr 82 für die beiden singenden Schauspieler Claudia Mori und ihrem Ehemann Adriano Celentano. Großer Erfolg und Hintergrund war tatsächlich, dass die beiden eine private Krise hatten, weil Adriano Celentano eine heiße Affäre gehabt hat mit seiner Filmpartnerin Ornella Muti. Ne? Erinnern wir uns, dass die viel zusammengespielt haben.
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0: Mit Dave Jörg nochmal guten Abend. Bis Mitternacht haben wir noch zusammen und das ist sehr schön. Und in ein paar Minuten habe ich mal einen 80er-Klassiker von der niederländischen Band Golden Earring rausgeholt, Twilight Zone. Und wir werden die volle Albumfassung hören mit einem absolut genialen Gitarrensolo. Eine Band, die, wie ich finde, oft unterschätzt worden ist. Da freue ich mich drauf. Aber jetzt erstmal einen Sprung nach Australien zu Man at Work und Overkill aus ihrem legendären Album Cargo 1983.
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0: Barbara Dixon, January, February. Und diese Frau hat zum Beispiel mit Elaine Page auch I Know Him So Well aus dem Chess-Musical gesungen, das die ABBA-Männer geschrieben haben. Der ARD Musikclub 80er, und ich bin wirklich ein großer Fan von Golden Earring, und in den 80ern sind die nochmal ganz, ganz stark zurückgekommen hiermit. Twilight Zone, ein Nummer 1 Hit 1982 in ihrer Heimat, Niederlanden, und extrem erfolgreich auch in den USA. Eine ganz neue Generation von Fans hat die Band damals dazu bekommen. Darüber hatte ich mit dem Golden Earring Sänger Barry Hay auch mal gesprochen. Und der Erfolg, der hatte auch ganz viel mit dem Musikfernsehen MTV zu tun.
1: Ja, das hatte mich mit MTV zu tun. Die haben es ausgestrahlt. Und aber dennoch, die Clip war anders wie anderen. Es war wirklich wie ein Movie. Das hat uns in Staaten sehr viel Erfolg auch gegeben. Wir waren ein Triple X Band, denn unsere Clips waren jedes Mal ein bisschen
0: gewagt, sexy.
1: Gewagt.
0: Weil Golden Earring mit ihrem Regisseur Dick Maas auch damals sehr provokant gewesen sind. Es war Nacktheit mit drin im Video zu Twilight Zone, und die James Bond-mäßige Story da drin, die hatte auch Action und ein bisschen Gewalt. MTV hat den Clip entschärft, also zensiert, was die Band nicht so toll fand. Trotzdem, es war einer der Gründe für den Erfolg. Ein weiterer, der Sound, der war anders. Eine Mischung aus New Wave und Rock. Perfekt für die 80er, dank eines neuen Produzenten.
1: Das hat auch zu tun mit Shel Shelikens. Wir haben gearbeitet mit ihm. Das war ein neuer Producer für uns. Und er hat die Drum Sounds, wie es ist und alles und so. Er war ein fünfter Golden Earring, ein fünfter, how do you say it, Member.
0: Ein Mitglied.
1: Ein Mitglied. Und er hat sehr viel beigetragen, glaube ich, an den Sound von den Albums, die er hat gemacht, waren anders als vorher.
0: Und Barry Hay ist nach wie vor sehr stolz darauf. Gerade im Frühjahr ist der Konzertfilm dazu, Live from the Twilight Zone, im Filmmuseum in Amsterdam restauriert aufgeführt worden. Darüber wollte ich mit Barry Hay auch nochmal aktuell sprechen. Wir waren auch im Kontakt, aber er hat mir sehr lieb und mit einem Herzchen zum Schluss geschrieben: Du Dave, sei mir nicht böse, aber ich habe mich mit Golden Earring zur Ruhe gesetzt und gebe auch keine Interviews mehr, überhaupt nicht. Volles Verständnis, lieber Barry, denn muss man wissen, sein lieber Freund und Bandkollege George Kreumanns ist letztes Jahr gestorben. Der geniale Mann, der Twilight Zone geschrieben hat. Ich schicke Grüße nach Curaçao, wo Barry Hay jetzt lebt. Heute singt er bei uns Twilight Zone in der vollen Albumfassung nochmal.
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0: Golden Earring, Twilight Zone in der langen Albumfassung. Gänsehaut, schreibt die Heike aus Baden-Württemberg hier ins Studio auf die 06131 92 93 94 95. Die hat sich so gefreut, dass wir das gemacht haben. Und über Udo Lindenberg vorhin hat sie sich auch gefreut. Also die hatten Spaß, die Heike. Aber nicht nur die, sondern ganz, ganz viele Reaktionen zu Twilight Zone von Golden Earring. Toll, dass es euch gefallen hat. Ich habe das auch mitgefeiert.
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0: Nightbird von Stevie Nicks.
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0: Mit Dave Jörg und jetzt einem der großen Popmusiker Frankreichs, Etienne Daro. Ende der 80er erfolgreich mit Bleu comme toi. Schön, dass ihr noch dabei seid oder dazugekommen. Ihr könnt gerne bleiben. Hier ist es schön. Guten Abend allen.
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0: Die Madonna mit Crazy for You. Manche Songs haben nur einen großen Moment und andere kommen einfach zurück. Und I'll Be Good to You ist genau so ein Fall und um den Song geht's jetzt.
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0: Bei dem Song I'll Be Good to You, da sprechen wir jetzt über eines der spektakulärsten Duette der 80er, Ray Charles zusammen mit Chaka Khan. Und das hier schon mal als ganz kleinen Vorgeschmack. Klingt nach späten 80er R&B, ganz klar, aber die Geschichte dieses Songs, die geht deutlich weiter zurück, denn das Original stammt aus dem Jahr 76 von den The Brothers Johnson. Hier ist das Original.

0: Und Bernd Rosinus aus dem ARD Musikclub Team, der erzählt uns diese Geschichte jetzt weiter. Um was geht's denn in dem Song?
1: Ja, damals schreibt George Johnson den Song aus einer ganz persönlichen Situation heraus. Er entscheidet sich nämlich, sich fest zu binden, statt mehrere Beziehungen gleichzeitig zu führen. Ist doch sehr nett von ihm. Produziert wird das Ganze schon damals von Quincy Jones und der macht daraus direkt einen Nummer 1 R&B-Hit.
0: Und genau dieser Quincy Jones, by the way, der große Michael Jackson-Produzent, Star-Produzent, der
1: holt... Was man auch hört, oder?
0: Ja, das absolut.
1: Das klingt nach Michael Jackson.
0: Der holt den Song Jahre später wieder zurück und komplett neu interpretiert. Wer steckt denn hinter diesem Comeback?
1: Ja, das gehört zu einem ganz besonderen Projekt. Back on the Block hieß das. Die Idee von Quincy Jones war, Generationen zusammenzubringen. Also junge Künstlerinnen und Künstler und Legenden vom Hip-Hop, Soul und Jazz. Alles in einem Album. Und I'll Be Good to You ist dafür ein perfektes Beispiel. Ein Song aus den 70ern, neu interpretiert mit zwei Stimmen, die selbst Musikgeschichte geschrieben haben. Ray Charles, der zu dem Zeitpunkt schon lange keinen großen Hit mehr hatte. Und Chaka Khan, die den modernen Sound der 80er mitbringt. Das ist also nicht einfach ein Cover, das ist ein Konzept. Vergangenheit trifft Gegenwart.
0: Und deshalb funktioniert das musikalisch auch so gut.
1: Finde ich absolut, gerade weil die Stimmen so unterschiedlich sind. Ray Charles bringt diese Tiefe, diese Lebenserfahrung mit. Man hört sofort, dass da jemand singt, der alles erlebt hat. Und Chaka Khan setzt dagegen mit Energie und Power. Viel moderner, viel direkter. Und dazu kommt die Produktion, ja, deutlich 80er, ein bisschen Michael Jackson Richtung New Jack Swing. Also ein ganz neuer Rahmen für einen alten Song.
0: Und mit dem Erfolg so?
1: Ja, der gibt Quincy Johnson natürlich komplett recht. Der Song wird ein Nummer 1-Hit in den R&B-Charts. Und für Ray Charles ist es sogar der erste Nummer 1-Erfolg seit 24 Jahren. Ein echtes, spätes Karriere-Highlight, wenn man so will. Und genau das war ja die Idee von Back on the Block. Zu zeigen, dass große Künstler und große Songs nicht verschwinden, sondern immer wieder neu funktionieren können.
0: Danke, Bernd. Und hier ist er in voller Länge, dieser Comeback-Song für Ray Charles im Duett mit Chaka Khan. I'll Be Good to You.
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0: Der großartige David Bowie und sein Filmsong für den Horror-Thriller Katzenmenschen hier im ARD-Musikclub 80er. Und das war's auch schon fast von mir. Vorher habe ich aber schnell noch einen Musikwunsch für heute rausgezogen und der ist als Sprachnachricht reingekommen.
1: Hallo, hier spricht die Anna aus Ravensburg und ich würde mir den Song New Attitude von Patti LaBelle wünschen, weil dieser Song mich einfach jedes Mal empowert und mir ganz viel Kraft gibt und mich einfach glücklich macht. Und dann muss ich immer tanzen und fühle mich einfach wieder richtig gut an schlechten Tagen vor allem. Weil die hat man ja auch immer mal wieder im Leben. Ich wünsche euch einen ganz schönen Abend und bin sehr dankbar für diese wundervolle Sendung immer am Montagabend und höre euch jetzt weiter. Ciao!
0: So viel Gründe, das Ding zu spielen, Anna. Vielen Dank. Patti LaBelle, New Attitude. Großartiger Song, sehr guter Geschmack. Danke auch an euch alle, die ihr dabei wart heute Abend. Ihr seid die Besten. Ich bin Dave Jörg und wir hören uns bald wieder.
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2: Mit Dave Jörg. Hallo überall hin. Da sind wir wieder. In den wunderbaren 80s, die so bunt sind wie ein Zauberwürfel. Heute Abend in der Show zum Beispiel das 40. Jubiläum des britischen Duos Erasure mit ihrer ersten LP Wonderland. Und wir haben ein Highlight von Golden Earring in der Show, Twilight Zone später. Und wir gucken gleich auf die erfolgreichste Phase in der Karriere von Billy Ocean in ein paar Minuten. Das und noch viel, viel mehr bei mir. Schön, dass ihr da seid.
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0: AD Musikclub 80er und wir sprechen eben mal über Billy Ocean, also diesen Mann hier. When the Going Gets Tough, das war auch ein Riesenhit von ihm, 86. Der Song war in der Abenteuerkomödie Auf der Jagd nach dem Juwel vom Nil mit drin, so eine Art Indiana Jones Verschnitt mit Michael Douglas. In den 80ern hatte Billy Ocean zur ganz großen Garde der britischen Musiker gehört. Der Filmsong eben, der hatte Billy Ocean nochmal so richtig einen Erfolgsschub gegeben. Er war ja schon eine Weile dabei als Soul- und Popsänger, hatte auch einige Hits gehabt, größere und kleinere, schon seit Mitte der 70er im Grunde. Aber gerade die Jahre ab 1986, die sind für Billy Ocean sehr, sehr gut gewesen. Der war ständig präsent. Vor 40 Jahren ist sein Album Love Zone rausgekommen, da wo auch When the Going Gets Tough drauf ist. Seine Musik hat auch deshalb so gut funktioniert damals, weil er keinen reinen Soul oder R&B gemacht hat, sondern mit einem Bein immer fest im Pop, auch mit den ganzen Klangspielereien, die in den 80ern gerade angesagt waren. Also hat Billy Ocean da zwei Welten gehabt, in denen er zu Hause war. Ich habe heute mal einen Song rausgesucht, der ein bisschen näher an seinen Soul-Wurzeln ist. Der Titelsong des Albums Love Zone, das hat gerade Jubiläum.
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0: Also Jacques Goldman, là-bas im ARD Musikclub 80er. Und ich freue mich, weil ich mich wieder an Fernsehsachen erinnere jetzt, an die ich wirklich lange nicht gedacht habe.
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0: Und Fans dieser Show kennen das. Ich erkläre es aber gerne nochmal für alle. Ich spiele euch einen Ausschnitt einer 80er TV-Serie vor. Und ihr erkennt sie und meldet euch dann schnell bei uns. Ihr spielt um Spaß und Ehre und kriegt dann noch einen 80er-Song als Belohnung obendrauf, den ihr hören wollt. Wenn ihr dann bis zum Schluss live im Radio landet und die richtige Lösung nochmal sagt. Also, was ist das hier?

0: Oha, da wird in den Hirnwindungen gekramt. Ich bin gespannt, welche Serienmelodie war das? Jetzt melden auf der 06131 92 93 94 95 direkt im Studio anrufen geht oder per WhatsApp oder Signal Messenger schreiben. Selbe Nummer, immer die 06131 92 93 94 95.
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0: Gianna Nannini und Fotoromanza.
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0: Mit Dave Jörg und ich bin so happy, dass ihr heute am Montagabend wieder dabei seid. Und jetzt wird's ein bisschen giftig. The Godfather of Shock Rock, der kommt. Alice Cooper, aber diesen 89er-Hit, der ist gar nicht so schlimm. Ist ein bisschen verdrehtes Liebeslied, Poison, aber sonst ganz harmlos.
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0: Be With You, die Bangles, und ihr seid in der Radioshow gelandet, in der die 80er sowas von gefeiert werden.
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0: Und das machen wir auch mit unserem kleinen Spielchen, bei dem ihr eine TV-Serie an der Melodie erraten müsst. Und um diese ging es. Ich spiele es nochmal für alle vor.

0: Und eine will's wissen, nämlich die Jasmin aus Freiberg am Neckar. Hey, guten Abend, Jasmin.
1: Guten Abend, Dave.
0: Und? Sag mal, wie ist die Lösung?
1: Ja, Agentin mit Herz, natürlich.
0: Agentin mit Herz! Ja! Es haben sich viele gemeldet, die dachten richtig zu liegen, aber nicht alle haben es wirklich gewusst. Auch so, einer hat gesagt, dass es vielleicht diese Krimiserie mit Angela Lansbury ist. Ja?
1: Ah,
0: aber das

0: Murder, She Wrote. Nee, das war es nicht, sondern es war tatsächlich Agentin mit Herz. Und du hast die natürlich geguckt, ne, mit Kate Jackson und Bruce Boxleitner. Du hast eben schon ganz kurz gesagt, oh, Agentin mit Herz. Und du hast so ein Strahl in der Stimme gehabt.
1: Ja. Kindheitserinnerung mit der Oma.
0: Mit der Oma hast du geguckt?
1: Ja.
0: Und mochtet ihr beide? Wart ihr jetzt eher so, also das hast du so ein bisschen für den Bruce Boxleitner, der war ja schon ein gut aussehender Mann. Hast du für den geschwärmt oder fandst du eher die Kate Jackson als Mama cool?
1: Beide eigentlich, haben natürlich eher.
0: Ja. Sagst du nochmal ganz kurz die Handlung in einem Satz, um was es ging?
1: Hausfrau und Mutter trifft ganz zufällig einen Geheimagenten und verliebt sich, glaube ich, auch mit in ihn und ist befreundet auf jeden Fall mit ihm und geht mit ihm praktisch Fälle lösen.
0: Genau so ist es, ja. Und sehr unterhaltsam, Story, ein bisschen Banane, ist aber völlig egal. Die beiden haben das super sympathisch gespielt.
1: Das war immer schön.
0: Ja. Ich habe es auch gerne geguckt. So, Jasmin, was darf ich dir denn spielen? Aus den 80ern.
1: What's Love Got to Do With This von der Tina Turner.
0: Super. Ja. Schöner Wunsch. Danke dir, Jasmin, fürs Mitspielen.
1: Hast du toll
0: gemacht. Liebe Grüße nach Freiberg. Tschüss.
1: Danke. Grüße zurück. Tschüss.
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0: Time to Wander von Fury in the Slaughterhouse, noch ganz am Anfang ihrer Karriere. AD Verkehrsservice, eine Warnmeldung vor sich bitte auf der A3 Frankfurt Richtung Köln am Frankfurter Kreuz in der Überleitung zur A5 Richtung Frankfurt. Da sind Rehe auf der Fahrbahn in der Kurve. Hier ist der AD Musikclub 80er und wir nutzen hier immer die Gelegenheit, euch auch zu fragen, welchen 80er-Song würdet ihr gerne mal wieder hören. Darf ein Hit sein natürlich, aber auch gerne irgendwas, was man nicht andauernd hört. Und mit ein bisschen Glück landet euer Vorschlag im Radio bis Mitternacht. Ein paar 80er-Wünsche von euch spielen wir bis nachher, bis um 12, bis die Sendung zu Ende ist. Also eure Ideen gerne an die 06131 92 93 94 95. Sprachnachrichten gerne, warum es ein bestimmter Song sein soll. Oder meldet euch telefonisch, gleiche Nummer 06131 92 93 94 95. Und der Christoph aus Mühlacker bzw. auch die Anke haben sich gemeldet genau über diesen Kanal und haben mir geschrieben, wir sitzen gerade in unserem Wohnmobil in Slowenien und lauschen der 80er Musik. Draußen stürmt und gewittert es und regnet wie verrückt. Und falls das möglich ist, würden wir uns sehr gerne wünschen von Fröhr, Dudut. Liebe Grüße vom Chris. Und das ist wirklich so eine dieser Sachen, die man ganz, ganz selten im Radio hört. Und cooler Song, Dudut von Fröhr.
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0: Axel F. von Harold Faltermeyer aus dem Film Beverly Hills Cop mit Eddie Murphy. Und Harold Faltermeyer ist ja ein deutscher Komponist aus München und der hat am allerwenigsten damit gerechnet, dass das Ding ein Instrumentalsong, ein Hit wird. Und da musste er in Windeseile erstmal was zusammenschneiden, damit man da überhaupt eine Single rausbringen kann.
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0: mit Dave Jörg. Ich freue mich sehr. Wir hören jetzt was von Meatloaf gleich. Der hat 1981 seine zweite Rockplatte rausgebracht, Dead Ringer. Und der Titelsong praktisch, Dead Ringer of Rock'n'Roll, der ist als Single rausgekommen, geschrieben von seinem Produzenten Jim Steinman. Und da ist eine sehr berühmte Duettpartnerin mit drauf. Die Cher nämlich. Und Mann oh Mann, können die zusammen rocken.
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0: I've had enough von der Megaband Earth, Wind and Fire. Hier im ARD Musikclub 80er. Und bei dem Song sind wir Anfang der 80er und die Musiker, die haben damals ihren Disco-Funk ins neue Jahrzehnt herüber gerettet. Allen voran natürlich der bekannteste Sänger in der Truppe, natürlich der Philip Bailey. Und diese Stimme ist vor ein paar Tagen 75 geworden. Johannes Häuft aus dem ARD Musikclub-Team ist auch ein bekennender Funk-Musik-Fan, gell?
1: Ja.
0: Und der Sound der Band, den hat Philip Bailey da sehr, sehr stark geprägt noch.
1: Ja, klar. Jetzt, ich meine, stell dir mal Earth, Wind & Fire mal ohne Phil Baileys hohen Falsettgesang vor. Also das geht gar nicht.
0: Nee, warum muss ich mir das auch vorstellen? Das ist völlig unmöglich. Und der Philip Bailey, der hat ja nicht nur bei Earth, Wind & Fire gesungen in den 80ern, sondern der war auch ja solo sehr erfolgreich.
1: Er ist bei Earth, Wind & Fire ein bisschen kürzer getreten, ja, weil er eben mal solo was anderes machen wollte. Erstes Album war so, okay, erfolgreich, aber das zweite, das ist richtig eingeschlagen. Chinese Wall, hier mal der Titeltrack.
0: Moment, wo ist er? Da ist er, da.
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0: Nee, haben wir jetzt nicht. Der will nicht. Der, wollen wir mal einen Blick? Ah, da ist er. Hatte kurz mal Ladehemmung, der Philip Bailey. Und für die Platte, ne, Chinese Wall, hat er sich auch einen 1A-Produzenten gesucht.
1: Ja, das kann man wohl so sagen. Da hat sich Bailey wirklich einen ganz großen eingekauft. Phil Collins hat die Platte nämlich produziert. Und die zwei haben diese Nummer hier auch zusammen gesungen.
0: Kennt jeder.
1: Ja, Easy Lover ist eben auch drauf auf Chinese Wall, also eben nicht auf einer Collins-Platte, was viele Leute ja denken.
0: Nee,
1: das ist auf einer Phil Baileys-Platte.
0: Eben, und genau in diese Platte hören wir rein, Walking on Chinese Wall, also die Single Philip Bailey, gerade vor kurzem 75 geworden. Und achtet mal drauf, da hört man den anderen Phil, den Collins, nämlich auch trommeln. Danke dir, Johannes.
1: Gerne.

0: Philip Bailey, Solo Walking on Chinese Wall. ARD Verkehrsservice mit einer Warnmeldung vor sich bitte auf der B28 Richtung Neu-Ulm zwischen Dreieck Kettistetten und Senden. Da steht ein kaputtes Auto auf der linken Spur und es sind auch Leute auf der Fahrbahn.
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Viktor Laszlo hier im ARD-Musikclub 80er. Jetzt mit einer traurigen Nachricht. Peter Volkmann, der Sänger der fränkischen Band Relax, ist gestorben. Schon vor ein paar Tagen, ist aber heute erst bekannt geworden. Die Fans, die trauern jetzt natürlich und gucken nochmal im Netz die alten Aufnahmen der Hitparade von Dieter Thomas Heck durch. Wir erinnern auch an Peter Volkmann jetzt mit dem Song Weile die Morg von Relax hier im ARD-Musikclub 80er am Montagabend.

0: Ganz groß in den 80ern, der Rick Springfield und Human Touch.
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0: Mit Dave Jörg und jetzt gleich mit der britischen Band Slade. Die hatten in den 80ern ihre schrillen Glamrock-Tage längst hinter sich gelassen, haben sich aber chartmäßig da auch sehr gut getan in den 80ern. Zum Beispiel mit einer Rockballade. Ganz hier vorne dabei, My Oh My 1983.
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0: It's my life on Talk Talk mit der unvergessenen Stimme von Mark Hollis. So schade, dass der Mann nicht mehr da ist. Und hier kommt eine Maxi-Single, liebe Freunde.
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0: Maximal super heute von einem Vollblutmusiker, Steve Winwood. Was soll aus einem Jungen aus dem englischen Birmingham werden, der von seinen Eltern schon mit Musik und tausenden von verschiedenen

0: Record Solo dann auch sehr erfolgreich in den USA, noch mehr als in seiner Heimat Großbritannien. 1986, da kommt eine Hitsingle nach der anderen raus. Nummer 1, Higher Love in Amerika, und als Maxi-Version kommt da noch richtig zur Geltung, was da alles Tolles in denen drin steckt. Toller Harmoniegesang, funky Gitarren, hört ihr alles noch, und ein Rhythmus, wo man immer mit muss. Jetzt hier bei uns Higher Love im Extended Maxi Mix. Steve Winwood.
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0: der großartige Steve Winwood und Higher Love als Maxi. Willkommen weiterhin im ARD Musikclub 80er und alle sind Mitglieder in dem Club, die die 80er mögt. Wir greifen mal wieder in eure Songvorschläge rein, die weiterhin reinkommen auf der 06131 92 93 94 95. Einen Wünscher habe ich gezogen und jetzt am Telefon. Hier ist der Dave in den 80ern und du?
1: Hier ist der Dirk aus Marburg. Ich hätte gerne Girls Got a Brand New Toy von TXT.
0: Oh, das ist ein toller Wunsch. Da, das ist das Nachfolgeprojekt vom Gib Gas, wie viel Spaß, Markus, gewesen. Richtig. Der hat dann auf Englisch gesungen. Was verbindet dich mit dem Song?
1: Mich verbindet damit, dass ich 85 hier in Marburg auch aufs Internat gekommen bin. Und mein damaliger Zimmerkamerad hatte die Maxi davon. Die ist natürlich noch besser.
0: Die ist noch besser, ja, das stimmt. Toller, toller Song, wirklich. Und wird viel zu wenig im Radio gespielt.
1: Richtig, dafür gibt's ja euch.
0: Ich danke dir für den Wunsch, tolle Idee.
1: Danke auch, ciao.
0: Tschüss.
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1: Mit Dave Jörg, guten Abend zusammen. Willkommen, wo immer ihr seid, vom Norden an der Weser bis tief in den Südwesten. Wir freuen uns, dass ihr da seid. Gleich in ein paar Minuten geht's um die britische Synth-Band Erasure, deren erste LP jetzt im Mai 40 wird. Und ich hatte Sänger Andy Bell mal gefragt, was ist denn das Geheimnis, dass ihr so lange ohne Krach zusammenarbeiten könnt? Was er dazu gesagt hat, das hören wir in knapp 10 Minuten. Hallo.
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0: Das kennt ihr natürlich. Ulla Moore, das war der erste Hit vom britischen Duo Erasure. Hier im ARD Musikclub 80er. 1986 war das. Da ist die erste Platte rausgekommen, wo Ulla Moore drauf war. Das Debüt Wonderland ist diesen Monat 40. Und das war der Anfang einer Karriere, die bis heute andauert. Andy Bell und Synthesizer-Zauberer Vince Clark, die hatten sich über eine Anzeige in einer Musikzeitschrift kennengelernt. Vince war vorher natürlich bei Yazoo mit Alice Moyet und hat Depeche Mode gegründet. Und dann war Andy Bell genau der Art von Sänger, den er wollte. Mit riesigem Stimmumfang und einem Sinn für Harmoniegesang. So was, ne? Und Sänger Andy hat die Liebe für Gesang in seiner Kindheit entdeckt, als er den lokalen Gospelchor gehört hat in England und hat dann auch viele Popmusik-Vorbilder gefunden. Und das hat er mir auch mal erzählt.
1: I've always really had an interest in choral works and stuff like ABBA and like the Beach Boys, the Carpenters, which is all voices.
0: Also ABBA, die Beach Boys und die Carpenters, so Sachen, wo viele Stimmen arrangiert sind, das mag der Erasure-Sänger Andy Bell. Das Talent dafür hat er auf jeden Fall mitgebracht. Und dann kommt Andy Bell zusammen mit Vince Clark. Und der Vince hat eben die Liebe zu Synthesizern. Mit Ulla Moore und dem Album Wonderland haben sie 1986 angefangen. Und ich habe Andy Bell in einem Interview vor einer ganzen Weile schon mal gefragt, was ist denn das Geheimnis, dass ihr so lange schon ein Team seid und so erfolgreich zusammenarbeitet? Und Andy meint, sie haben einfach genug gemeinsam. Zum Beispiel sind sie sehr, sehr bodenständig.
1: The secret to us working together is because we're both very similar. We're both very down to earth. I mean, Vince hates being a star. He doesn't like being a celebrity and doesn't like being in videos. And I quite like it. I mean, I would love to be like that, like Vince. And he was always a hero of mine before I met him.
0: Und Andy Bell hat Vince Clark schon immer bewundert, sagt er hier, er wäre gerne wie er, aber Vince ist gar nicht gerne Popstar. Andy findet das als Frontmann aber ganz cool. Genug Gemeinsamkeiten, aber auch feine Unterschiede und immer auf Freundschaftsbasis. Das kann man, glaube ich, sagen. Sonst hätten die es nie so lange miteinander ausgehalten. Gerade arbeiten die Erasure wieder am neuen Album, aber hier nochmal der Blick zurück, wie es auf der ersten Platte geklungen hat. Hier ist Cry So Easy aus dem Albumdebüt Wonderland.
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0: Stripper François Feldmann zusammen mit der US-Sängerin Janice Jameson. Hier ist der ARD Musikclub 80er am Montagabend. Und wisst ihr noch, in den 80ern die Schimanski-Tatorte, die so unfassbar erfolgreich gewesen sind, die wurden so gigantisch, dass 1985 sogar der erste fürs Kino gedreht worden ist. Und für eine deutsche Produktion unter der Regie der ARD war das ein ganz schöner Brocken und hat auch wirklich funktioniert. War im Kino ein Hit. Ich war damals auch drin. Und für den Film-Soundtrack ist Deutschrocker und Blueser Klaus Lager engagiert worden. Der hat uns mal erzählt, ihm war das so wichtig, dass der Hauptdarsteller Götz George den Song auch wirklich mochte. Und so ist der Klaus Lage dann zum Flughafen Tegel in Berlin gefahren, um den Götz George dann noch abzufangen und hat ihm den fertigen Song Faust auf Faust auf dem Walkman vorgespielt. Und der Schimmi hat ihn sehr gemocht. Na klar.
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0: Starchild von Level 42 und dieses geniale Gefuddel vom Bass von Mark King. Einfach großartig.
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0: Mit Dave Jörg und noch anderthalb Stunden feinste 80er Musik haben wir vor uns. Und jetzt mit den Kings 1986 und ihrem Song Lost and Found.
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0: und Cella Watts hier im ARD Musikclub 80er. Und wir gucken schon mal ein bisschen aufs kommende Wochenende, denn da wird ein musikalischer Gigant aus Deutschland Runde 80, Udo Lindenberg. Und wer könnte das besser ausdrücken als er selbst?
1: Der Greis ist heiß.
0: Genau. Am Sonntag feiert er auf den Tag genauer. Wir feiern ab heute in den Musikclubs eine Woche lang vor, so wie es für den Mann gehört, der die deutsche Sprache und die Musiklandschaft unfassbar geprägt hat. Und wenn wir über die 80er reden beim Udo, dann ist das eine widersprüchliche Zeit für ihn. Er war sehr angesehen natürlich, jeder hat ihn gekannt, wirklich. Er hat politisch Wirbel gemacht, weil er dem DDR-Staatschef Erich Honecker eine Gitarre geschickt hat, 87, wo das berühmte Gitarren statt Knarren drauf gestanden hat. Also bei Lindenberg war eine Menge Positives los, aber im Gegensatz dazu war es privat ziemlich ungesund. Viel Likörchen und die zerbrochene Beziehung zu Nena, die hing ihm noch ganz schön nach. Und so war er viel im Nachtleben unterwegs und hat auf der Überholspur gelebt. Später hat Udo Lindenberg mal sinngemäß gesagt, hätte ich so weitergemacht, dann gäbe es mich schon längst nicht mehr. Aber Gott sei Dank begeht er seinen 80. am Sonntag, ziemlich fit und gesund. Das feiert die ARD mit einem siebenteiligen Podcast. Udo, ein Leben an der Grenze, findet ihr auf ARD Sounds. Und übrigens morgen bei den ARD-Kollegen vom Musikclub Deutsch. Da gibt es noch ganz, ganz viel mehr zu Udo. Und in den 80ern, da gibt es ganz viel über die wilden Tage von Udo zu wissen. Und wie auch der Titel vom Podcast schon sagt, ein Leben an der Grenze und Alkohol und Partynächte. Und das hört man auch auf dem 88er Album Casanova raus. Die Platte klingt auch so ein bisschen verkatert. Da reflektiert er mit knapp über 40 frech und lustig, dass er kein junger Hüpfer mehr ist. Und aus heutiger Perspektive klingt das wirklich sehr, sehr lustig, fast 40 Jahre später. Dirty Old Man, jetzt der große Udo Lindenberg.
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0: Auch ein schöner Song von American in 18, The Border, sehr, sehr schön. ARD Verkehrsservice und eine Entwarnung auf der A44 Eisenach Richtung Kassel. Kein Falschfahrer mehr zwischen Eschwege und Waldkappel. ARD Musikclub 80er und wir spielen auch ein paar eurer Songideen, tolle 80er Perlen, die ihr uns vorgeschlagen habt heute Abend. Und da ist auch eine per Sprachnachricht reingekommen.
1: Mein Name ist Dennis Lübke aus Oberzissen, ja, und ich wünsche mir den Song Murder by Numbers von The Police. Super interessanter Song, weil ich auch gerne Schlagzeug spiele und die ganze Rhythmik, die hat mich auf den Song gebracht und deswegen würde ich ihn einfach nochmal gerne hören. Ciao, ciao.
0: Sehr gerne, das ist auch eine tolle Idee. Murder by Numbers, The Police.
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0: Ja, und das gehört auch zu den 18ern. Und zu Cetera Più, zu Deutsch, es wird nicht mehr passieren, aus dem Jahr 82 für die beiden singenden Schauspieler Claudia Mori und ihrem Ehemann Adriano Celentano. Großer Erfolg und Hintergrund war tatsächlich, dass die beiden eine private Krise hatten, weil Adriano Celentano eine heiße Affäre gehabt hat mit seiner Filmpartnerin Ornella Muti. Ne? Erinnern wir uns, dass die viel zusammengespielt haben.
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0: Mit Dave Jörg nochmal guten Abend. Bis Mitternacht haben wir noch zusammen und das ist sehr schön. Und in ein paar Minuten habe ich mal einen 80er-Klassiker von der niederländischen Band Golden Earring rausgeholt, Twilight Zone. Und wir werden die volle Albumfassung hören mit einem absolut genialen Gitarrensolo. Eine Band, die, wie ich finde, oft unterschätzt worden ist. Da freue ich mich drauf. Aber jetzt erstmal einen Sprung nach Australien zu Man at Work und Overkill aus ihrem legendären Album Cargo. Das wird 83.
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0: Barbara Dixon, January, February. Und diese Frau hat zum Beispiel mit Elaine Page auch I Know Him So Well aus dem Chess-Musical gesungen, das die ABBA-Männer geschrieben haben. Der ARD Musikclub 80er, und ich bin wirklich ein großer Fan von Golden Earring, und in den 80ern sind die nochmal ganz, ganz stark zurückgekommen hiermit. Twilight Zone, ein Nummer 1 Hit 1982 in ihrer Heimat, Niederlanden, und extrem erfolgreich auch in den USA. Eine ganz neue Generation von Fans hat die Band damals dazu bekommen. Darüber hatte ich mit dem Golden Earring Sänger Barry Hay auch mal gesprochen, und der Erfolg, der hatte auch ganz viel mit dem Musikfernsehen MTV zu tun.
1: Ja, das hatte mich mit MTV zu tun. Die haben es ausgestrahlt. Und, aber dennoch, die Clip war anders wie andere. Es war wirklich wie ein Movie. Das hat uns im Staaten sehr viel Erfolg auch gegeben. Wir waren ein Triple X Band. Denn unsere Clips waren jedes Mal ein bisschen,
0: gewagt, sexy.
1: Gewagt.
0: Weil Golden Earring mit ihrem Regisseur Dick Maas auch damals sehr provokant gewesen sind. Es war Nacktheit mit drin im Video zu Twilight Zone, und die James Bond-mäßige Story da drin, die hatte auch Action und ein bisschen Gewalt. MTV hat den Clip entschärft, also zensiert, was die Band nicht so toll fand. Trotzdem, es war einer der Gründe für den Erfolg. Ein weiterer, der Sound, der war anders, eine Mischung aus New Wave und Rock, perfekt für die 80er, dank eines neuen Produzenten.
1: Das hat auch zu tun mit Shel Shelikens. Wir haben gearbeitet mit ihm. Das war ein neuer Producer für uns. Und er hat die Drum Sounds, wie es ist und alles und so. Er war ein fünfter Golden Earring, ein fünfter, how do you say it, Member.
0: Ein Mitglied. Und,
1: ein Mitglied. Und er hat auch er hat sehr viel beigetragen, glaube ich, an den Sound von den Albums, die er hat gemacht, waren anders als vorher.
0: Und Barry Hay ist nach wie vor sehr stolz darauf. Gerade im Frühjahr ist der Konzertfilm dazu, Live from the Twilight Zone, im Filmmuseum in Amsterdam restauriert aufgeführt worden. Darüber wollte ich mit Barry Hay auch nochmal aktuell sprechen. Wir waren auch im Kontakt, aber er hat mir sehr lieb und mit einem Herzchen zum Schluss geschrieben: Du Dave, sei mir nicht böse, aber ich habe mich mit Golden Earring zur Ruhe gesetzt und gebe auch keine Interviews mehr, überhaupt nicht. Volles Verständnis, lieber Barry, denn muss man wissen, sein lieber Freund und Bandkollege George Kreumanns ist letztes Jahr gestorben. Der geniale Mann, der Twilight Zone geschrieben hat. Ich schicke Grüße nach Curaçao, wo Barry Hay jetzt lebt. Heute singt er bei uns Twilight Zone in der vollen Albumfassung nochmal.
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0: Golden Earring, Twilight Zone in der langen Albumfassung. Gänsehaut, schreibt die Heike aus Baden-Württemberg hier ins Studio auf die 06131 92 93 94 95. Die hat sich so gefreut, dass wir das gemacht haben. Und über Udo Lindenberg vorhin hat sie sich auch gefreut. Also die hatten Spaß, die Heike. Aber nicht nur die, sondern ganz, ganz viele Reaktionen zu Twilight Zone von Golden Earring. Toll, dass es euch gefallen hat. Ich habe das auch mitgefeiert.
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0: Nightbird von Stevie Nicks.
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0: Mit Dave Jörg und jetzt einem der großen Popmusiker Frankreichs, Etienne Dao. Ende der 80er erfolgreich mit Bleu comme toi. Schön, dass ihr noch dabei seid oder dazugekommen. Ihr könnt gerne bleiben. Hier ist es schön. Guten Abend allen.
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0: Die Madonna mit Crazy for You. Manche Songs haben nur einen großen Moment und andere kommen einfach zurück. Und I'll Be Good to You ist genau so ein Fall und um den Song geht's jetzt.
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0: Bei dem Song I'll Be Good to You, da sprechen wir jetzt über eines der spektakulärsten Duette der 80er. Ray Charles zusammen mit Chaka Khan. Und das hier schon mal als ganz kleinen Vorgeschmack. Klingt nach späten 80er R&B, ganz klar, aber die Geschichte dieses Songs, die geht deutlich weiter zurück, denn das Original stammt aus dem Jahr 76 von den The Brothers Johnson. Hier ist das Original.

0: Und Bernd Rosinus aus dem ARD-Musikclub-Team, der erzählt uns diese Geschichte jetzt weiter. Um was geht's denn in dem Song?
1: Ja, damals schreibt George Johnson den Song aus einer ganz persönlichen Situation heraus. Er entscheidet sich nämlich, sich fest zu binden, statt mehrere Beziehungen gleichzeitig zu führen. Ist doch sehr nett von ihm. Produziert wird das Ganze schon damals von Quincy Jones und der macht daraus direkt einen Nummer 1 R&B-Hit.
0: Und genau dieser Quincy Jones, by the way, der große Michael Jackson-Produzent, Star-Produzent, der
1: was
0: holt...
1: Was man auch hört, oder?
0: Ja, das absolut.
1: Das klingt
0: absolut
1: nach Michael Jackson.
0: Der holt den Song Jahre später wieder zurück und komplett neu interpretiert. Wer steckt denn hinter diesem Comeback?
1: Ja, das gehört zu einem ganz besonderen Projekt. Back on the Block hieß das. Die Idee von Quincy Jones war, Generationen zusammenzubringen. Also junge Künstlerinnen und Künstler und Legenden vom Hip-Hop, Soul und Jazz. Alles in einem Album. Und I'll Be Good to You ist dafür ein perfektes Beispiel. Ein Song aus den 70ern, neu interpretiert mit zwei Stimmen, die selbst Musikgeschichte geschrieben haben. Ray Charles, der zu dem Zeitpunkt schon lange keinen großen Hit mehr hatte. Und Chaka Khan, die den modernen Sound der 80er mitbringt. Das ist also nicht einfach ein Cover, das ist ein Konzept. Vergangenheit trifft Gegenwart.
0: Und deshalb funktioniert das musikalisch auch so gut.
1: Finde ich absolut, gerade weil die Stimmen so unterschiedlich sind. Ray Charles bringt diese Tiefe, diese Lebenserfahrung mit. Man hört sofort, dass da jemand singt, der alles erlebt hat. Und Chaka Khan setzt dagegen mit Energie und Power. Viel moderner, viel direkter. Und dazu kommt die Produktion, ja, deutlich 80er, ein bisschen Michael Jackson Richtung New Jack Swing. Also ein ganz neuer Rahmen für einen alten Song.
0: Und mit dem Erfolg so?
1: Ja, der gibt Quincy Jones natürlich komplett recht. Der Song wird ein Nummer 1-Hit in den R&B-Charts. Und für Ray Charles ist es sogar der erste Nummer 1-Erfolg seit 24 Jahren. Ein echtes, spätes Karriere-Highlight, wenn man so will. Und genau das war ja die Idee von Back on the Block. Zu zeigen, dass große Künstler und große Songs nicht verschwinden, sondern immer wieder neu funktionieren können.
0: Danke, Bernd. Und hier ist er in voller Länge, dieser Comeback-Song für Ray Charles im Duett mit Chaka Khan. I'll be good to you.
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0: Der großartige David Bowie und sein Filmsong für den Horror-Thriller Katzenmenschen hier im ARD-Musikclub 80er. Und das war's auch schon fast von mir. Vorher habe ich aber schnell noch einen Musikwunsch für heute rausgezogen und der ist als Sprachnachricht reingekommen.
1: Hallo, hier spricht die Anna aus Ravensburg und ich würde mir den Song New Attitude von Patti LaBelle wünschen, weil dieser Song mich einfach jedes Mal empowert und mir ganz viel Kraft gibt und mich einfach glücklich macht. Und dann muss ich immer tanzen und fühle mich einfach wieder richtig gut an schlechten Tagen vor allem. Weil die hat man ja auch immer mal wieder im Leben. Ich wünsche euch einen ganz schönen Abend und bin sehr dankbar für diese wundervolle Sendung immer am Montagabend und höre euch jetzt weiter. Ciao!
0: So viel Gründe, das Ding zu spielen, Anna. Vielen Dank. Patti LaBelle, New Attitude. Großartiger Song, sehr guter Geschmack. Danke auch an euch alle, die ihr dabei wart heute Abend. Ihr seid die Besten. Ich bin Dave Jörg und wir hören uns bald wieder.
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2: Mit Dave Jörg. Hallo überall hin. Da sind wir wieder. In den wunderbaren 80s, die so bunt sind wie ein Zauberwürfel. Heute Abend in der Show zum Beispiel das 40. Jubiläum des britischen Duos Erasure mit ihrer ersten LP Wonderland. Und wir haben ein Highlight von Golden Earring in der Show, Twilight Zone später. Und wir gucken gleich auf die erfolgreichste Phase in der Karriere von Billy Ocean in ein paar Minuten. Das und noch viel, viel mehr bei mir. Schön, dass ihr da seid.
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0: AD Musikclub 80er und wir sprechen eben mal über Billy Ocean, also diesen Mann hier. When the Going Gets Tough, das war auch ein Riesenhit von ihm, 86. Der Song war in der Abenteuerkomödie Auf der Jagd nach dem Juwel vom Nil mit drin, so eine Art Indiana Jones-Verschnitt mit Michael Douglas. In den 80ern hatte Billy Ocean zur ganz großen Garde der britischen Musiker gehört. Der Filmsong eben, der hatte Billy Ocean nochmal so richtig einen Erfolgsschub gegeben. Er war ja schon eine Weile dabei als Soul- und Popsänger, hatte auch einige Hits gehabt, größere und kleinere, schon seit Mitte der 70er im Grunde. Aber gerade die Jahre ab 1986, die sind für Billy Ocean sehr, sehr gut gewesen. Der war ständig präsent. Vor 40 Jahren ist sein Album Love Zone rausgekommen, da wo auch When the Going Gets Tough drauf ist. Seine Musik hat auch deshalb so gut funktioniert damals, weil er keinen reinen Soul oder R&B gemacht hat, sondern mit einem Bein immer fest im Pop, auch mit den ganzen Klangspielereien, die in den 80ern gerade angesagt waren. Also hat Billy Ocean da zwei Welten gehabt, in denen er zu Hause war. Ich habe heute mal einen Song rausgesucht, der ein bisschen näher an seinen Soul-Wurzeln ist. Der Titelsong des Albums Love Zone, das hat gerade Jubiläum.
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0: Jacques Goldman, La Bar im ARD-Musikclub 80er. Und ich freue mich, weil ich mich wieder an Fernsehsachen erinnere jetzt, an die ich wirklich lange nicht gedacht habe.
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0: Und Fans dieser Show kennen das, ich erkläre es aber gerne nochmal für alle. Ich spiele euch einen Ausschnitt einer 80er-TV-Serie vor und ihr erkennt sie und meldet euch dann schnell bei uns. Ihr spielt um Spaß und Ehre und kriegt dann noch einen 80er-Song als Belohnung obendrauf, den ihr hören wollt. Wenn ihr dann bis zum Schluss live im Radio landet und die richtige Lösung nochmal sagt. Also, was ist das hier?

0: Oha, da wird in den Hirnwindungen gekramt. Ich bin gespannt, welche Serienmelodie war das? Jetzt melden auf der 06131 92 93 94 95 direkt im Studio anrufen geht oder per WhatsApp oder Signal Messenger schreiben. Selbe Nummer, immer die 06131 92 93 94 95.
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0: Gianna Nannini und Fotoromanza.
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0: Mit Dave Jörg und ich bin so happy, dass ihr heute am Montagabend wieder dabei seid. Und jetzt wird's ein bisschen giftig. The Godfather of Shock Rock, der kommt. Alice Cooper, aber diesen 89er-Hit, der ist gar nicht so schlimm. Ist ein bisschen verdrehtes Liebeslied, Poison, aber sonst ganz harmlos.
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0: Be With You, die Bangles, und ihr seid in der Radioshow gelandet, in der die 80er sowas von gefeiert werden.
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0: Und das machen wir auch mit unserem kleinen Spielchen, bei dem ihr eine TV-Serie an der Melodie erraten müsst. Und um diese ging es. Ich spiele es nochmal für alle vor.

0: Und eine will es wissen, nämlich die Jasmin aus Freiberg am Neckar. Hey, guten Abend, Jasmin.
1: Guten Abend, Dave.
0: Und? Sag mal, wie ist die Lösung?
1: Ja, Agentin mit Herz, natürlich.
0: Agentin mit Herz! Ja! Es haben sich viele gemeldet, die dachten richtig zu liegen, aber nicht alle haben es wirklich gewusst. Auch so, einer hat gesagt, dass es vielleicht diese Krimiserie mit Angela Lansbury ist. Ja?
1: Ah,
0: aber das Murder, She Wrote, nee, das war es nicht, sondern es war tatsächlich Agentin mit Herz. Und ja, du hast die natürlich geguckt, ne, mit Kate Jackson und Bruce Boxleitner. Du hast eben schon ganz kurz gesagt, oh, Agentin mit Herz. Und du hast so einen Strahl in der Stimme gehabt.
1: Ja. Kindheitserinnerung mit der Oma.
0: Mit der Oma hast du geguckt?
1: Ja.
0: Und mochtet ihr beide? Wart ihr jetzt eher so, also das hast du so ein bisschen für den Bruce Boxleitner, der war ja schon ein gut aussehender Mann. Hast du für den geschwärmt oder fandst du eher die Kate Jackson als Mama cool?
1: Beide eigentlich, haben natürlich eher.
0: Ja. Sagst du nochmal ganz kurz die Handlung in einem Satz, um was es ging?
1: Hausfrau und Mutter trifft ganz zufällig einen Geheimagenten und verliebt sich, glaube ich, auch mit in ihn und ist befreundet auf jeden Fall mit ihm und geht mit ihm praktisch Fälle lösen.
0: Genau so ist es, ja. Und sehr unterhaltsam, Story, ein bisschen Banane ist, aber völlig egal. Die beiden haben das super sympathisch gespielt.
1: Das war immer schön.
0: Ja. Ich habe es auch gerne geguckt. So, Jasmin, was darf ich dir denn spielen? Aus den 80ern.
1: What's Love Got To Do With This von der Tina Turner.
0: Super. Ja. Schöner Wunsch. Danke dir, Jasmin, fürs Mitspielen.
1: Hast du toll
0: gemacht. Liebe Grüße nach Freiberg. Tschüss.
1: Danke. Grüße zurück. Tschüss.
0: Ah, der Musikclub 80er.

0: Time to Wander von Fury in the Slaughterhouse, noch ganz am Anfang ihrer Karriere. AD Verkehrsservice, eine Warnmeldung vor sich bitte auf der A3 Frankfurt Richtung Köln am Frankfurter Kreuz in der Überleitung zur A5 Richtung Frankfurt. Da sind Rehe auf der Fahrbahn in der Kurve. Hier ist der AD Musikclub 80er und wir nutzen hier immer die Gelegenheit, euch auch zu fragen, welchen 80er-Song würdet ihr gerne mal wieder hören. Darf ein Hit sein natürlich, aber auch gerne irgendwas, was man nicht andauernd hört. Und mit ein bisschen Glück landet euer Vorschlag im Radio bis Mitternacht. Ein paar 80er-Wünsche von euch spielen wir bis nachher, bis um 12, bis die Sendung zu Ende ist. Also eure Ideen gerne an die 06131 92 93 94 95. Sprachnachrichten gerne, warum es ein bestimmter Song sein soll. Oder meldet euch telefonisch, gleiche Nummer 06131 92 93 94 95. Und der Christoph aus Mühlacker bzw. auch die Anke haben sich gemeldet genau über diesen Kanal und haben mir geschrieben, wir sitzen gerade in unserem Wohnmobil in Slowenien und lauschen der 80er Musik. Draußen stürmt und gewittert es und regnet wie verrückt. Und falls das möglich ist, würden wir uns sehr gerne wünschen von Fröhr, Dudut. Liebe Grüße vom Chris. Und das ist wirklich so eine dieser Sachen, die man ganz, ganz selten im Radio hört. Und cooler Song, Dudut von Fröhr.
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1: mit Dave Jörg. Ich freue mich sehr. Wir hören jetzt was von Meatloaf gleich. Der hat 1981 seine zweite Rockplatte rausgebracht, Dead Ringer. Und der Titelsong praktisch, Dead Ringer of Rock and Roll, der ist als Single rausgekommen, geschrieben von seinem Produzenten Jim Steinman. Und da ist eine sehr berühmte Duettpartnerin mit drauf. Die Cher nämlich. Und Mann oh Mann, können die zusammen rocken.
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0: I've had enough von der Megaband Earth, Wind and Fire. Hier im ARD Musikclub 80er. Und bei dem Song sind wir Anfang der 80er. Und die Musiker, die haben damals ihren Disco-Funk ins neue Jahrzehnt herüber gerettet. Allen voran natürlich der bekannteste Sänger in der Truppe, natürlich der Philip Bailey. Und diese Stimme ist vor ein paar Tagen 75 geworden. Johannes Häuft aus dem ARD Musikclub-Team ist auch ein bekennender Funk-Musik-Fan, gell?
1: Ja.
0: Und der Sound der Band, den hat Philip Bailey da sehr, sehr stark geprägt noch.
1: Ja, klar. Jetzt, ich meine, stell dir mal Earth, Wind & Fire mal ohne Phil Baileys hohen Falsettgesang vor. Also das geht gar nicht.
0: Nee, warum muss ich mir das auch vorstellen? Das ist völlig unmöglich. Und der Philip Bailey, der hat ja nicht nur bei Earth, Wind & Fire gesungen in den 80ern, sondern der war auch ja solo sehr erfolgreich.
1: Er ist bei Earth, Wind & Fire ein bisschen kürzer getreten, ja, weil er eben mal solo was anderes machen wollte. Erstes Album war so, okay, erfolgreich, aber das zweite, das ist richtig eingeschlagen. Chinese Wall, hier mal der Titeltrack.
0: Moment, wo ist er? Da ist er, da.
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0: Nee, haben wir jetzt nicht. Der will nicht. Der, wollen wir mal einen Augenblick? Ah, da ist er. Hatte kurz mal Ladehemmung, der Philip Bailey. Okay. Und für die Platte, ne, Chinese Wall, hat er sich auch einen 1A-Produzenten gesucht.
1: Ja, das kann man wohl so sagen. Da hat sich Bailey wirklich einen ganz großen eingekauft. Phil Collins hat die Platte nämlich produziert. Und die zwei haben diese Nummer hier auch zusammen gesungen.
0: Kennt jeder.
1: Ja, Easy Lover ist eben auch drauf auf Chinese Wall, also eben nicht auf einer Collins-Platte, was viele Leute ja denken.
0: Nee,
1: das ist auf einer Phil Baileys-Platte.
0: Eben, und genau in diese Platte hören wir rein, Walking on Chinese Wall, also die Single Philip Bailey, gerade vor kurzem 75 geworden. Und achtet mal drauf, da hört man den anderen Phil, den Collins, nämlich auch trommeln. Danke dir, Johannes.
1: Gerne.

0: Philip Bailey, Solo Walking on Chinese Wall. ARD Verkehrsservice mit einer Warnmeldung vor sich bitte auf der B28 Richtung Neu-Ulm zwischen Dreieck Hettistetten und Senden. Da steht ein kaputtes Auto auf der linken Spur und es sind auch Leute auf der Fahrbahn.
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die Viktor Laszlo hier im ARD Musikclub 80er. Jetzt mit einer traurigen Nachricht. Peter Volkmann, der Sänger der fränkischen Band Relax, ist gestorben. Schon vor ein paar Tagen ist aber heute erst bekannt geworden. Die Fans, die trauern jetzt natürlich und gucken nochmal im Netz die alten Aufnahmen der Hitparade von Dieter Thomas Heck durch. Wir erinnern auch an Peter Volkmann jetzt mit dem Song Weile die Morg von Relax hier im ARD Musikclub 80er am Montagabend.

0: ganz groß in den 80ern, der Rick Springfield und Human Touch.
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0: Mit Dave Jörg und jetzt gleich mit der britischen Band Slade. Die hatten in den 80ern ihre schrillen Glamrock-Tage längst hinter sich gelassen, haben sich aber chartmäßig da auch sehr gut getan in den 80ern. Zum Beispiel mit einer Rockballade. Ganz hier vorne dabei, My Oh My 1983.
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0: It's my life von Talk Talk mit der unvergessenen Stimme von Mark Hollis. So schade, dass der Mann nicht mehr da ist. Und hier kommt eine Maxi-Single, liebe Freunde.
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0: 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Maximal super heute von einem Vollblutmusiker, Steve Winwood. Was soll aus einem Jungen aus dem englischen Birmingham werden, der von seinen Eltern schon mit Musik und tausenden von verschiedenen Instrumenten beschallt wird? Klar, der wird auch Musiker, was auch sonst. Mit 15, da hat er schon als Leadsänger der Spencer Davis Group gesungen. Einige Jahre später hat er die Band Traffic mitgegründet. Danach spielt er bei der Supergroup Cream mit, neben Eric Clapton. Und mit 15 ist er schon Leadsänger der Spencer Davis Group. Und bis zu seiner Solokarriere hat er noch ein paar Stationen. Er war längst ein Riesenstar, bevor er die ersten Platten mit seinem Namen drauf rausbringt. Die 80er sind für Stevie Winwood Solo dann auch sehr erfolgreich. In den USA noch mehr als in seiner Heimat Großbritannien. 1986, da kommt eine Hitsingle nach der anderen raus. Nummer 1, Higher Love in Amerika, und als Maxi-Version kommt da noch richtig zur Geltung, was da alles Tolles in denen drin steckt. Toller Harmoniegesang, funky Gitarren, hört ihr alles noch, und ein Rhythmus, wo man immer mit muss. Jetzt hier bei uns Higher Love im Extended Maxi Mix. Steve Winwood.
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0: der großartige Steve Winwood und Higher Love als Maxi. Willkommen weiterhin im ARD Musikclub 80er und alle sind Mitglieder in dem Club, die die 80er mögt. Wir greifen mal wieder in eure Songvorschläge rein, die weiterhin reinkommen auf der 06131 92 93 94 95. Einen Wünscher habe ich gezogen und jetzt am Telefon. Hier ist der Dave in den 80ern und du?
1: Hier ist der Dirk aus Marburg. Ich hätte gerne Girls Got a Brand New Toy von TXT.
0: Oh, das ist ein toller Wunsch. Da, das ist das Nachfolgeprojekt vom Gib Gas, wie viel Spaß, Markus, gewesen. Richtig. Der hat dann auf Englisch gesungen. Was verbindet dich mit dem Song?
1: Mich verbindet damit, dass ich 85 hier in Marburg auch aufs Internat gekommen bin. Und mein damaliger Zimmerkamerad hatte die Maxi davon. Die ist natürlich noch besser.
0: Die ist noch besser, ja, das stimmt. Toller, toller Song, wirklich. Und wird viel zu wenig im Radio gespielt.
1: Richtig, dafür gibt's ja euch.
0: Ich danke dir für den Wunsch. Tolle Idee.
1: Danke auch. Ciao.
0: Tschüss.
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1: Mit Dave Jörg, guten Abend zusammen. Willkommen, wo immer ihr seid, vom Norden an der Weser bis tief in den Südwesten. Wir freuen uns, dass ihr da seid. Gleich in ein paar Minuten geht's um die britische Synth-Band Erasure, deren erste LP jetzt im Mai 40 wird. Und ich hatte Sänger Andy Bell mal gefragt, was ist denn das Geheimnis, dass ihr so lange ohne Krach zusammenarbeiten könnt? Was er dazu gesagt hat, das hören wir in knapp 10 Minuten. Hallo.
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0: Das kennt ihr natürlich. Ulla Moore, das war der erste Hit vom britischen Duo Erasure. Hier im ARD Musikclub 80er. 1986 war das. Da ist die erste Platte rausgekommen, wo Ulla Moore drauf war. Das Debüt Wonderland ist diesen Monat 40. Und das war der Anfang einer Karriere, die bis heute andauert. Andy Bell und Synthesizer-Zauberer Vince Clark, die hatten sich über eine Anzeige in einer Musikzeitschrift kennengelernt. Vince war vorher natürlich bei Yazoo mit Alice Moyet und hat Depeche Mode gegründet. Und dann war Andy Bell genau der Art von Sänger, den er wollte. Mit riesigem Stimmumfang und einem Sinn für Harmoniegesang. So was, ne? Und Sänger Andy hat die Liebe für Gesang in seiner Kindheit entdeckt, als er den lokalen Gospelchor gehört hat in England und hat dann auch viele Popmusik-Vorbilder gefunden. Und das hat er mir auch mal erzählt.
1: I've always really had an interest in choral works and stuff like ABBA and like the Beach Boys, the Carpenters, which is all voices.
0: Also ABBA, die Beach Boys und die Carpenters, so Sachen, wo viele Stimmen arrangiert sind, das mag der Erasure-Sänger Andy Bell. Das Talent dafür hat er auf jeden Fall mitgebracht. Und dann kommt Andy Bell zusammen mit Vince Clark. Und der Vince hat eben die Liebe zu Synthesizern. Mit Ulla Moore und dem Album Wonderland haben sie 1986 angefangen. Und ich habe Andy Bell in einem Interview vor einer ganzen Weile schon mal gefragt, was ist denn das Geheimnis, dass ihr so lange schon ein Team seid und so erfolgreich zusammenarbeitet? Und Andy meint, sie haben einfach genug gemeinsam. Zum Beispiel sind sie sehr, sehr bodenständig.
1: The secret to us working together is because we're both very similar. We're both very down to earth. I mean, Vince hates being a star. He doesn't like being a celebrity and doesn't like being in videos. And I quite like it. I mean, I would love to be like that, like Vince. And he was always a hero of mine before I met him.
0: Und Andy Bell hat Vince Clark schon immer bewundert, sagt er hier, er wäre gerne wie er, aber Vince ist gar nicht gerne Popstar. Andy findet das als Frontmann aber ganz cool. Genug Gemeinsamkeiten, aber auch feine Unterschiede und immer auf Freundschaftsbasis, das kann man glaube ich sagen. Sonst hätten die es nie so lange miteinander ausgehalten. Gerade arbeiten die Erasure wieder am neuen Album, aber hier nochmal der Blick zurück, wie es auf der ersten Platte geklungen hat. Hier ist Cry So Easy aus dem Albumdebüt Wonderland.
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0: Jupa François Feldmann zusammen mit der US-Sängerin Junice Jameson. Hier ist der ARD-Musikclub 80er am Montagabend. Und wisst ihr noch, in den 80ern die Schimanski-Tatorte, die so unfassbar erfolgreich gewesen sind, die wurden so gigantisch, dass 1985 sogar der erste fürs Kino gedreht worden ist. Und für eine deutsche Produktion unter der Regie der ARD war das ein ganz schöner Brocken und hat auch wirklich funktioniert. War im Kino ein Hit, ich war damals auch drin. Und für den Film-Soundtrack ist Deutschrocker und Blueser Klaus Lager engagiert worden. Der hat uns mal erzählt, ihm war das so wichtig, dass der Hauptdarsteller Götz George den Song auch wirklich mochte. Und so ist der Klaus Lage dann zum Flughafen Tegel in Berlin gefahren, um den Götz George dann noch abzufangen und hat ihm den fertigen Song Faust auf Faust auf dem Walkman vorgespielt. Und der Schimmi hat ihn sehr gemocht. Na klar.
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0: Starchild von Level 42 und dieses geniale Gefuddel vom Bass von Mark King. Einfach großartig.
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0: Mit Dave Jörg und noch anderthalb Stunden feinste 80er Musik haben wir vor uns. Und jetzt mit den Kings 1986 und ihrem Song Lost and Found.
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0: Pauline Loeb und Cella Watts hier im ARD Musikclub 80er. Und wir gucken schon mal ein bisschen aufs kommende Wochenende, denn da wird ein musikalischer Gigant aus Deutschland Runde 80, Udo Lindenberg. Und wer könnte das besser ausdrücken als er selbst?
1: Der Greis ist heiß.
0: Genau. Am Sonntag feiert er auf den Tag genauer. Wir feiern ab heute in den Musikclubs eine Woche lang vor, so wie es für den Mann gehört, der die deutsche Sprache und die Musiklandschaft unfassbar geprägt hat. Und wenn wir über die 80er reden beim Udo, dann ist das eine widersprüchliche Zeit für ihn. Er war sehr angesehen natürlich, jeder hat ihn gekannt, wirklich. Er hat politisch Wirbel gemacht, weil er dem DDR-Staatschef Erich Honecker eine Gitarre geschickt hat, 87, wo das berühmte Gitarren statt Knarren drauf gestanden hat. Also bei Lindenberg war eine Menge Positives los, aber im Gegensatz dazu war es privat ziemlich ungesund. Viel Likörchen und die zerbrochene Beziehung zu Nena, die hing ihm noch ganz schön nach. Und so war er viel im Nachtleben unterwegs und hat auf der Überholspur gelebt. Später hat Udo Lindenberg mal sinngemäß gesagt, hätte ich so weitergemacht, dann gäbe es mich schon längst nicht mehr. Aber Gott sei Dank begeht er seinen 80. am Sonntag, ziemlich fit und gesund. Das feiert die ARD mit einem siebenteiligen Podcast. Udo, ein Leben an der Grenze, findet ihr auf ARD Sounds. Und übrigens morgen bei den ARD-Kollegen vom Musikclub Deutsch, da gibt es noch ganz, ganz viel mehr zu Udo. Und in den 80ern, da gibt es ganz viel über die wilden Tage von Udo zu wissen. Und wie auch der Titel vom Podcast schon sagt, ein Leben an der Grenze und Alkohol und Partynächte. Und das hört man auch auf dem 88er Album Casanova raus. Die Platte klingt auch so ein bisschen verkatert. Da reflektiert er mit knapp über 40, frech und lustig, dass er kein junger Hüpfer mehr ist. Und aus heutiger Perspektive klingt das wirklich sehr, sehr lustig, fast 40 Jahre später. Dirty Old Man, jetzt der große Udo Lindenberg.
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0: Auch ein schöner Song von American in 18, The Border, sehr, sehr schön. ARD Verkehrsservice und eine Entwarnung auf der A44 Eisenach Richtung Kassel. Kein Falschfahrer mehr zwischen Eschwege und Waldkappel. ARD Musikclub 80er und wir spielen auch ein paar eurer Songideen, tolle 80er Perlen, die ihr uns vorgeschlagen habt heute Abend. Und da ist auch eine per Sprachnachricht reingekommen.
1: Mein Name ist Dennis Lübke aus Oberzissen, ja, und ich wünsche mir den Song Murder by Numbers von The Police. Super interessanter Song, weil ich auch gerne Schlagzeug spiele und die ganze Rhythmik, die hat mich auf den Song gebracht und deswegen würde ich ihn einfach nochmal gerne hören. Ciao, ciao.
0: Sehr gerne, das ist auch eine tolle Idee. Murder by Numbers, The Police.
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0: Ja, und das gehört auch zu den 18ern. Und zu Cetera Pew, zu Deutsch, es wird nicht mehr passieren, aus dem Jahr 82 für die beiden singenden Schauspieler Claudia Mori und ihrem Ehemann Adriano Celentano. Großer Erfolg und Hintergrund war tatsächlich, dass die beiden eine private Krise hatten, weil Adriano Celentano eine heiße Affäre gehabt hat mit seiner Filmpartnerin Ornella Muti. Ne? Erinnern wir uns, dass die viel zusammengespielt haben.
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0: Mit Dave Jörg nochmal guten Abend. Bis Mitternacht haben wir noch zusammen und das ist sehr schön. Und in ein paar Minuten habe ich mal einen 80er-Klassiker von der niederländischen Band Golden Earring rausgeholt, Twilight Zone. Und wir werden die volle Albumfassung hören mit einem absolut genialen Gitarrensolo. Eine Band, die, wie ich finde, oft unterschätzt worden ist. Da freue ich mich drauf. Aber jetzt erstmal einen Sprung nach Australien zu Man at Work und Overkill aus ihrem legendären Album Cargo. Das wird 83.
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0: Barbara Dixon, January, February und diese Frau hat zum Beispiel mit Elaine Page auch I Know Him So Well aus dem Chess-Musical gesungen, das die ABBA-Männer geschrieben haben. Der ARD Musikclub 80er und ich bin wirklich ein großer Fan von Golden Earring und in den 80ern sind die nochmal ganz, ganz stark zurückgekommen hiermit. Twilight Zone, ein Nummer 1 Hit 1982 in ihrer Heimat, Niederlanden und extrem erfolgreich auch in den USA. Eine ganz neue Generation von Fans hat die Band damals dazu bekommen. Darüber hatte ich mit dem Golden Earring Sänger Barry Hay auch mal gesprochen und der Erfolg, der hatte auch ganz viel mit dem Musikfernsehen MTV zu tun.
1: Ja, das hatte mich mit MTV zu tun. Die haben es ausgestrahlt. Aber dennoch, die Clip war anders wie anderen. Es war wirklich wie ein Movie. Das hat uns in Staaten sehr viel Erfolg auch gegeben. Wir waren ein Triple X-Band. Denn unsere Clips waren jedes Mal ein bisschen,
0: gewagt, sexy.
1: Gewagt.
0: Weil Golden Earring mit ihrem Regisseur Dick Maas auch damals sehr provokant gewesen sind. Es war Nacktheit mit drin im Video zu Twilight Zone und die James Bond-mäßige Story da drin. Die hatte auch Action und ein bisschen Gewalt. MTV hat den Clip entschärft, also zensiert, was die Band nicht so toll fand. Trotzdem, es war einer der Gründe für den Erfolg. Ein weiterer, der Sound, der war anders. Eine Mischung aus New Wave und Rock. Perfekt für die 80er, dank eines neuen Produzenten.
1: Das hat auch zu tun mit Shel Shelikens. Wir haben gearbeitet mit ihm. Das war ein neuer Producer für uns. Und er hat die Drum Sounds, wie es ist und alles und so. Er war ein fünfter Golden Earring, ein fünfter, how do you say it, Member.
0: Ein Mitglied.
1: Ein Mitglied. Und er hat sehr viel beigetragen, glaube ich. Am Sound von den Albums, die er hat gemacht, waren anders als vorher.
0: Und Barry Hay ist nach wie vor sehr stolz darauf. Gerade im Frühjahr ist der Konzertfilm dazu, Live from the Twilight Zone, im Filmmuseum in Amsterdam restauriert aufgeführt worden. Darüber wollte ich mit Barry Hay auch nochmal aktuell sprechen. Wir waren auch im Kontakt, aber er hat mir sehr lieb und mit einem Herzchen zum Schluss geschrieben, du Dave, sei mir nicht böse, aber ich habe mich mit Golden Earring zur Ruhe gesetzt und gebe auch keine Interviews mehr, überhaupt nicht. Volles Verständnis, lieber Barry, denn muss man wissen, sein lieber Freund und Bandkollege George Kreumanns ist letztes Jahr gestorben. Der geniale Mann, der Twilight Zone geschrieben hat. Ich schicke Grüße nach Curaçao, wo Barry Hay jetzt lebt. Heute singt er bei uns Twilight Zone in der vollen Albumfassung nochmal.
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0: Golden Earring, Twilight Zone in der langen Albumfassung. Gänsehaut, schreibt die Heike aus Baden-Württemberg hier ins Studio auf die 06131 92 93 94 95. Die hat sich so gefreut, dass wir das gemacht haben. Und über Udo Lindenberg vorhin hat sie sich auch gefreut. Also die hatten Spaß, die Heike. Aber nicht nur die, sondern ganz, ganz viele Reaktionen zu Twilight Zone von Golden Earring. Toll, dass es euch gefallen hat. Ich habe das auch mitgefeiert.
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0: Nightbird von Stevie Nicks.
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0: Mit Dave Jörg und jetzt einem der großen Popmusiker Frankreichs, Etienne Daho. Ende der 80er erfolgreich mit Bleu comme toi. Schön, dass ihr noch dabei seid oder dazugekommen. Ihr könnt gerne bleiben. Hier ist es schön. Guten Abend allen.
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0: Die Madonna mit Crazy for You. Manche Songs haben nur einen großen Moment und andere kommen einfach zurück. Und I'll Be Good to You ist genau so ein Fall und um den Song geht's jetzt.
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0: Bei dem Song I'll Be Good to You, da sprechen wir jetzt über eines der spektakulärsten Duette der 80er, Ray Charles zusammen mit Chaka Khan. Und das hier schon mal als ganz kleinen Vorgeschmack. Klingt nach späten 80er R&B, ganz klar, aber die Geschichte dieses Songs, die geht deutlich weiter zurück, denn das Original stammt aus dem Jahr 76 von den The Brothers Johnson. Hier ist das Original.

0: Und Bernd Rosinus aus dem ARD Musikclub Team, der erzählt uns diese Geschichte jetzt weiter. Um was geht's denn in dem Song?
1: Ja, damals schreibt George Johnson den Song aus einer ganz persönlichen Situation heraus. Er entscheidet sich nämlich, sich festzubinden, statt mehrere Beziehungen gleichzeitig zu führen. Ist doch sehr nett von ihm. Produziert wird das Ganze schon damals von Quincy Jones und der macht daraus direkt einen Nummer 1 R&B-Hit.
0: Und genau dieser Quincy Jones, by the way, der große Michael Jackson-Produzent, Star-Produzent, der
1: holt... Was man auch hört, oder?
0: Ja, das absolut.
1: Das klingt nach Michael Jackson.
0: Der holt den Song Jahre später wieder zurück und komplett neu interpretiert. Wer steckt denn hinter diesem Comeback?
1: Ja, das gehört zu einem ganz besonderen Projekt. Back on the Block hieß das. Die Idee von Quincy Jones war, Generationen zusammenzubringen. Also junge Künstlerinnen und Künstler und Legenden vom Hip-Hop, Soul und Jazz. Alles in einem Album. Und I'll Be Good to You ist dafür ein perfektes Beispiel. Ein Song aus den 70ern, neu interpretiert mit zwei Stimmen, die selbst Musikgeschichte geschrieben haben. Ray Charles, der zu dem Zeitpunkt schon lange keinen großen Hit mehr hatte. Und Chaka Khan, die den modernen Sound der 80er mitbringt. Das ist also nicht einfach ein Cover, das ist ein Konzept. Vergangenheit trifft Gegenwart.
0: Und deshalb funktioniert das musikalisch auch so gut.
1: Finde ich absolut, gerade weil die Stimmen so unterschiedlich sind. Ray Charles bringt diese Tiefe, diese Lebenserfahrung mit. Man hört sofort, dass da jemand singt, der alles erlebt hat. Und Chaka Khan setzt dagegen mit Energie und Power. Viel moderner, viel direkter. Und dazu kommt die Produktion, ja, deutlich 80er, ein bisschen Michael Jackson Richtung New Jack Swing. Also ein ganz neuer Rahmen für einen alten Song.
0: Und mit dem Erfolg so?
1: Ja, der gibt Quincy Johnson natürlich komplett recht. Der Song wird ein Nummer 1-Hit in den R&B-Charts. Und für Ray Charles ist es sogar der erste Nummer 1-Erfolg seit 24 Jahren. Ein echtes, spätes Karriere-Highlight, wenn man so will. Und genau das war ja die Idee von Back on the Block, zu zeigen, dass große Künstler und große Songs nicht verschwinden, sondern immer wieder neu funktionieren können.
0: Danke, Bernd. Und hier ist er in voller Länge, dieser Comeback-Song für Ray Charles im Duett mit Chaka Khan. I'll be good to you.
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0: Der großartige David Bowie und sein Filmsong für den Horror-Thriller Katzenmenschen hier im ARD-Musikclub 80er. Und das war's auch schon fast von mir. Vorher habe ich aber schnell noch einen Musikwunsch für heute rausgezogen und der ist als Sprachnachricht reingekommen.
1: Hallo, es spricht die Anna aus Ravensburg und ich würde mir den Song New Attitude von Patti LaBelle wünschen, weil dieser Song mich einfach jedes Mal empowert und mir ganz viel Kraft gibt und mich einfach glücklich macht. Und dann muss ich immer tanzen und fühle mich einfach wieder richtig gut, an schlechten Tagen vor allem. Weil die hat man ja auch immer mal wieder im Leben. Ich wünsche euch einen ganz schönen Abend und bin sehr dankbar für diese wundervolle Sendung immer am Montagabend und höre euch jetzt weiter. Ciao!
0: So viel Gründe, das Ding zu spielen, Anna. Vielen Dank. Patti LaBelle, New Attitude. Großartiger Song, sehr guter Geschmack. Danke auch an euch alle, die ihr dabei wart heute Abend. Ihr seid die Besten. Ich bin Dave Jörg und wir hören uns bald wieder.
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2: Mit Dave Jörg. Hallo überall hin. Da sind wir wieder. In den wunderbaren 80s, die so bunt sind wie ein Zauberwürfel. Heute Abend in der Show zum Beispiel das 40. Jubiläum des britischen Duos Erasure mit ihrer ersten LP Wonderland. Und wir haben ein Highlight von Golden Earring in der Show, Twilight Zone später. Und wir gucken gleich auf die erfolgreichste Phase in der Karriere von Billy Ocean in ein paar Minuten. Das und noch viel, viel mehr bei mir. Schön, dass ihr da seid.
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0: AD Musikclub 80er und wir sprechen eben mal über Billy Ocean, also diesen Mann hier. When the Going Gets Tough, das war auch ein Riesenhit von ihm, 86. Der Song war in der Abenteuerkomödie Auf der Jagd nach dem Juwel vom Nil mit drin, so eine Art Indiana Jones-Verschnitt mit Michael Douglas. In den 80ern hatte Billy Ocean zur ganz großen Garde der britischen Musiker gehört. Der Filmsong eben, der hatte Billy Ocean nochmal so richtig einen Erfolgsschub gegeben. Er war ja schon eine Weile dabei als Soul- und Popsänger, hatte auch einige Hits gehabt, größere und kleinere, schon seit Mitte der 70er im Grunde. Aber gerade die Jahre ab 1986, die sind für Billy Ocean sehr, sehr gut gewesen. Der war ständig präsent. Vor 40 Jahren ist sein Album Love Zone rausgekommen, da wo auch When the Going Gets Tough drauf ist. Seine Musik hat auch deshalb so gut funktioniert damals, weil er keinen reinen Soul oder R&B gemacht hat, sondern mit einem Bein immer fest im Pop, auch mit den ganzen Klangspielereien, die in den 80ern gerade angesagt waren. Also hat Billy Ocean da zwei Welten gehabt, in denen er zu Hause war. Ich habe heute mal einen Song rausgesucht, der ein bisschen näher an seinen Soul-Wurzeln ist. Der Titelsong des Albums Love Zone, das hat gerade Jubiläum.
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0: Jean-Jacques Goldman, La Bar im ARD Musikclub 80er. Und ich freue mich, weil ich mich wieder an Fernsehsachen erinnere jetzt, an die ich wirklich lange nicht gedacht habe.
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0: Und Fans dieser Show kennen das. Ich erkläre es aber gerne nochmal für alle. Ich spiele euch einen Ausschnitt einer 80er-TV-Serie vor. Und ihr kennt sie und meldet euch dann schnell bei uns. Ihr spielt um Spaß und Ehre und kriegt dann noch einen 80er-Song als Belohnung obendrauf, den ihr hören wollt. Wenn ihr dann bis zum Schluss live im Radio landet und die richtige Lösung nochmal sagt. Also, was ist das hier?

0: Oha, da wird in den Hirnbindungen gekramt. Ich bin gespannt, welche Serienmelodie war das? Jetzt melden auf der 06131 92 93 94 95 direkt im Studio anrufen geht oder per WhatsApp oder Signal Messenger schreiben. Selbe Nummer, immer die 06131 92 93 94 95.
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0: Gianna Nannini und Fotoromanza.
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0: Mit Dave Jörg und ich bin so happy, dass ihr heute am Montagabend wieder dabei seid. Und jetzt wird's ein bisschen giftig. The Godfather of Shock Rock, der kommt. Alice Cooper, aber diesen 89er-Hit, der ist gar nicht so schlimm. Ist ein bisschen verdrehtes Liebeslied, Poison, aber sonst ganz harmlos.
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0: Be With You, die Bangles, und ihr seid in der Radioshow gelandet, in der die 80er sowas von gefeiert werden.
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0: Und das machen wir auch mit unserem kleinen Spielchen, bei dem ihr eine TV-Serie an der Melodie erraten müsst. Und um diese ging es. Ich spiele es nochmal für alle vor.

0: Und eine will es wissen, nämlich die Jasmin aus Freiberg am Neckar. Hey, guten Abend, Jasmin.
1: Guten Abend, Dave.
0: Und? Sag mal, wie ist die Lösung?
1: Ja, Agentin mit Herz, natürlich.
0: Agentin mit Herz! Ja! Es haben sich viele gemeldet, die dachten richtig zu liegen, aber nicht alle haben es wirklich gewusst. Auch so, einer hat gesagt, dass es vielleicht diese Krimiserie mit Angela Lansbury ist. Ja?
1: Ah,
0: aber das Murder, She Wrote, nee, das war es nicht, sondern es war tatsächlich Agentin mit Herz. Und ja. Du hast die natürlich geguckt, ne, mit Kate Jackson und Bruce Boxleitner.
1: Ja,
0: du hast eben schon ganz kurz gesagt, oh, Agentin mit Herz. Und du hast so ein Strahlen in der Stimme gehabt.
1: Ja, ja. Kindheitserinnerung mit der Oma.
0: Mit der Oma hast du geguckt?
1: Ja, ja.
0: Und mochtet ihr beide? Wart ihr jetzt eher so, also das hast du so ein bisschen für den Bruce Boxleitner, der war ja schon ein gut aussehender Mann. Hast du für den geschwärmt oder fandst du eher die Kate Jackson als Mama cool?
1: Beide eigentlich, haben natürlich eher.
0: Ja. Sagst du nochmal ganz kurz die Handlung in einem Satz, um was es ging?
1: Hausfrau und Mutter trifft ganz zufällig einen Geheimagenten und verliebt sich, glaube ich, auch mit in ihn und ist befreundet auf jeden Fall mit ihm und geht mit ihm praktisch Fälle lösen.
0: Genau so ist es, ja. Und sehr unterhaltsam, Story ein bisschen banal ist, aber völlig egal. Die beiden haben das super sympathisch gespielt.
1: Das war immer schön.
0: Ja. Ich habe es auch gerne geguckt. So, Jasmin, was darf ich dir denn spielen? Aus den 80ern.
1: What's Love Got To Do With This von der Tina Turner.
0: Super. Ja. Schöner Wunsch. Danke dir, Jasmin, fürs Mitspielen.
1: Hast du toll
0: gemacht. Liebe Grüße nach Freiberg. Tschüss.
1: Danke. Grüße zurück. Tschüss.
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0: Time to Wander von Fury in the Slaughterhouse, noch ganz am Anfang ihrer Karriere. AD Verkehrsservice, eine Warnmeldung vor sich bitte auf der A3 Frankfurt Richtung Köln am Frankfurter Kreuz in der Überleitung zur A5 Richtung Frankfurt. Da sind Rehe auf der Fahrbahn in der Kurve. Hier ist der AD Musikclub 80er und wir nutzen hier immer die Gelegenheit, euch auch zu fragen, welchen 80er-Song würdet ihr gerne mal wieder hören. Darf ein Hit sein natürlich, aber auch gerne irgendwas, was man nicht andauernd hört. Und mit ein bisschen Glück landet euer Vorschlag im Radio bis Mitternacht. Ein paar 80er-Wünsche von euch spielen wir bis nachher, bis um 12, bis die Sendung zu Ende ist. Also eure Ideen gerne an die 06131 92 93 94 95. Sprachnachrichten gerne, warum es ein bestimmter Song sein soll. Oder meldet euch telefonisch. Gleiche Nummer 06131 92 93 94 95. Und der Christoph aus Mühlacker bzw. auch die Anke haben sich gemeldet, genau über diesen Kanal, und haben mir geschrieben: Wir sitzen gerade in unserem Wohnmobil in Slowenien und lauschen der 80er Musik. Draußen stürmt und gewittert es und regnet wie verrückt. Und falls das möglich ist, würden wir uns sehr gerne wünschen von Fröhr, Dudut. Liebe Grüße vom Chris. Und das ist wirklich so eine dieser Sachen, die man ganz, ganz selten im Radio hört. Und cooler Song, Dude Dude von Fröhr.
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0: Axel F. von Harold Faltermeyer aus dem Film Beverly Hills Cop mit Eddie Murphy. Und Harold Faltermeyer ist ja ein deutscher Komponist aus München und der hat am allerwenigsten damit gerechnet, dass das Ding ein Instrumentalsong, ein Hit wird. Und da musste er in Windeseile erstmal was zusammenschneiden, damit man da überhaupt eine Single rausbringen kann.
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0: mit Dave Jörg. Ich freue mich sehr. Wir hören jetzt was von Meatloaf gleich. Der hat 1981 seine zweite Rockplatte rausgebracht, Dead Ringer. Und der Titelsong praktisch, Dead Ringer of Rock'n'Roll, der ist als Single rausgekommen, geschrieben von seinem Produzenten Jim Steinman. Und da ist eine sehr berühmte Duettpartnerin mit drauf. Die Cher nämlich. Und Mann oh Mann, können die zusammen rocken.
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0: I've had enough von der Megaband Earth, Wind and Fire. Hier im ARD Musikclub 80er. Und bei dem Song sind wir Anfang der 80er. Und die Musiker, die haben damals ihren Disco-Funk ins neue Jahrzehnt herüber gerettet. Allen voran natürlich der bekannteste Sänger in der Truppe, natürlich der Philip Bailey. Und diese Stimme ist vor ein paar Tagen 75 geworden. Johannes Häuft aus dem ARD Musikclub-Team ist auch ein bekennender Funk-Musik-Fan, gell?
1: Ja.
0: Und der Sound der Band, den hat Philip Bailey da sehr, sehr stark geprägt noch.
1: Ja, klar. Jetzt, ich meine, stell dir mal Earth, Wind & Fire mal ohne Phil Baileys hohen Falsettgesang vor. Also das geht gar nicht.
0: Nee, warum muss ich mir das auch vorstellen? Das ist völlig unmöglich. Und Philip Bailey, der hat ja nicht nur bei Earth, Wind & Fire gesungen in den 80ern, sondern der war auch ja solo sehr erfolgreich.
1: Er ist bei Earth, Wind & Fire ein bisschen kürzer getreten, ja, weil er eben mal solo was anderes machen wollte. Erstes Album war so, okay, erfolgreich, aber das zweite, das ist richtig eingeschlagen. Chinese Wall, hier mal der Titeltrack.
0: Moment, wo ist er? Da ist er, da.
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0: Nee, haben wir jetzt nicht. Der will nicht. Der, wollen wir mal einen Augenblick? Ah, da ist er. Hatte kurz mal Ladehemmung, der Philip Bailey. Okay. Und für die Platte, ne, Chinese Wall, hat er sich auch einen 1A-Produzenten gesucht.
1: Ja, das kann man wohl so sagen. Da hat sich Bailey wirklich einen ganz großen eingekauft. Phil Collins hat die Platte nämlich produziert. Und die zwei haben diese Nummer hier auch zusammen gesungen.
0: Kennt jeder.
1: Ja, Easy Lover ist eben auch drauf auf Chinese Wall, also eben nicht auf einer Collins-Platte, was viele Leute ja denken.
0: Nee,
1: das ist auf einer Phil Baileys-Platte.
0: Eben, und genau in diese Platte hören wir rein, Walking on Chinese Wall, also die Single Philip Bailey, gerade vor kurzem 75 geworden. Und achtet mal drauf, da hört man den anderen Phil, den Collins, nämlich auch trommeln. Danke dir, Johannes.
1: Gerne.

0: Philip Bailey solo walking on Chinese Wall. ARD Verkehrsservice mit einer Warnmeldung vor sich bitte auf der B28 Richtung Neu-Ulm zwischen Dreieck Hettistetten und Senden. Da steht ein kaputtes Auto auf der linken Spur und es sind auch Leute auf der Fahrbahn.
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Viktor Laszlo hier im ARD Musikclub 80er. Jetzt mit einer traurigen Nachricht. Peter Volkmann, der Sänger der fränkischen Band Relax, ist gestorben. Schon vor ein paar Tagen ist aber heute erst bekannt geworden. Die Fans, die trauern jetzt natürlich und gucken nochmal im Netz die alten Aufnahmen der Hitparade von Dieter Thomas Heck durch. Wir erinnern auch an Peter Volkmann jetzt mit dem Song Weile die Morg von Relax hier im ARD Musikclub 80er am Montagabend.

0: ganz groß in den 80ern, der Rick Springfield und Human Touch.
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0: Mit Dave York und jetzt gleich mit der britischen Band Slade. Die hatten in den 80ern ihre schrillen Glamrock-Tage längst hinter sich gelassen, haben sich aber chartmäßig da auch sehr gut getan in den 80ern. Zum Beispiel mit einer Rockballade. Ganz hier vorne dabei, My Oh My 1983.
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0: It's My Life von Talk Talk mit der unvergessenen Stimme von Mark Hollis. So schade, dass der Mann nicht mehr da ist. Und hier kommt eine Maxi-Single, liebe Freunde.
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0: Maximal. Maximal super heute von einem Vollblutmusiker, Steve Winwood. Was soll aus einem Jungen aus dem englischen Birmingham werden, der von seinen Eltern schon mit Musik und Tausenden von verschiedenen Instrumenten beschallt wird? Klar, der wird auch Musiker, was auch sonst. Mit 15, da hat er schon als Leadsänger der Spencer Davis Group gesungen. Einige Jahre später hat er die Band Traffic mitgegründet. Danach spielt er bei der Supergroup Cream mit, neben Eric Clapton. Und mit 15 ist er schon Leadsänger der Spencer Davis Group. Und bis zu seiner Solokarriere hat er noch ein paar Stationen. Er war längst ein Riesenstar, bevor er die ersten Platten mit seinem Namen drauf rausbringt. Die 80er sind für Stevie Winwood Solo dann auch sehr erfolgreich. In den USA noch mehr als in seiner Heimat Großbritannien. 1986, da kommt eine Hitsingle nach der anderen raus. Nummer 1, Higher Love in Amerika, und als Maxi-Version kommt da noch richtig zur Geltung, was da alles Tolles in denen drin steckt. Toller Harmoniegesang, funky Gitarren, hört ihr alles noch, und ein Rhythmus, wo man immer mit muss. Jetzt hier bei uns Higher Love im Extended Maxi Mix. Steve Winwood.
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0: der großartige Steve Winwood und Higher Love als Maxi. Willkommen weiterhin im ARD Musikclub 80er und alle sind Mitglieder in dem Club, die die 80er mögt. Wir greifen mal wieder in eure Songvorschläge rein, die weiterhin reinkommen auf der 06131 92 93 94 95. Und einen Wünscher habe ich gezogen und jetzt am Telefon. Hier ist der Dave in den 80ern und du?
1: Hier ist der Dirk aus Marburg. Ich hätte gerne Girls Got a Brand New Toy von TXT.
0: Oh, das ist ein toller Wunsch. Das ist das Nachfolgeprojekt vom Gib Gas, ich will Spaß, Markus, gewesen. Richtig. Der hat dann auf Englisch gesungen. Was verbindet dich mit dem Song?
1: Mich verbindet damit, dass ich 85 hier in Marburg auch aufs Internat gekommen bin. Und mein damaliger Zimmerkamerad hatte die Maxi davon. Die ist natürlich noch besser.
0: Die ist noch besser, ja, das stimmt. Toller, toller Song, wirklich. Und wird viel zu wenig im Radio gespielt.
1: Richtig, dafür gibt's ja euch.
0: Ich danke dir für den Wunsch, tolle Idee.
1: Danke auch, ciao.
0: Tschüss.
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1: Mit Dave Jörg, guten Abend zusammen. Willkommen, wo immer ihr seid, vom Norden an der Weser bis tief in den Südwesten. Wir freuen uns, dass ihr da seid. Gleich in ein paar Minuten geht's um die britische Synth-Band Erasure, deren erste LP jetzt im Mai 40 wird. Und ich hatte Sänger Andy Bell mal gefragt, was ist denn das Geheimnis, dass ihr so lange ohne Krach zusammenarbeiten könnt? Was er dazu gesagt hat, das hören wir in knapp 10 Minuten. Hallo.
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0: Das kennt ihr natürlich. Ulla Moore, das war der erste Hit vom britischen Duo Erasure. Hier im ARD Musikclub 80er. 1986 war das. Da ist die erste Platte rausgekommen, wo Ulla Moore drauf war. Das Debüt Wonderland ist diesen Monat 40. Und das war der Anfang einer Karriere, die bis heute andauert. Andy Bell und Synthesizer-Zauberer Vince Clarke, die hatten sich über eine Anzeige in einer Musikzeitschrift kennengelernt. Vince war vorher natürlich bei Yazoo mit Alison Moyet und hat Depeche Mode gegründet. Und dann war Andy Bell genau der Art von Sänger, den er wollte. Mit riesigem Stimmumfang und einem Sinn für Harmoniegesang. So was, ne? Und Sänger Andy hat die Liebe für Gesang in seiner Kindheit entdeckt, als er den lokalen Gospelchor gehört hat in England und hat dann auch viele Popmusik-Vorbilder gefunden. Und das hat er mir auch mal erzählt.
1: I've always really had an interest in choral works and stuff like ABBA and like the Beach Boys, the Carpenters, which is all voices.
0: Also aber die Beach Boys und die Carpenters, so Sachen, wo viele Stimmen arrangiert sind, das mag der Erasure-Sänger Andy Bell. Das Talent dafür hat er auf jeden Fall mitgebracht. Und dann kommt Andy Bell zusammen mit Vince Clarke. Und der Vince hat eben die Liebe zu Synthesizern. Mit Ulla Moore und dem Album Wonderland haben sie 1986 angefangen. Und ich habe Andy Bell in einem Interview vor einer ganzen Weile schon mal gefragt, was ist denn das Geheimnis, dass ihr so lange schon ein Team seid und so erfolgreich zusammenarbeitet? Und Andy meint, sie haben einfach genug gemeinsam. Zum Beispiel sind sie sehr, sehr bodenständig.
1: The secret to us working together is because we're both very similar. We're both very down to earth. I mean, Vince hates being a star. He doesn't like being a celebrity and doesn't like being in videos. And I quite like it. I mean, I would love to be like that, like Vince. And he was always a hero of mine before I met him.
0: Und Andy Bell hat Vince Clarke schon immer bewundert, sagt er hier, er wäre gerne wie er. Aber Vince ist gar nicht gerne Popstar. Andy findet das als Frontmann aber ganz cool. Genug Gemeinsamkeiten, aber auch feine Unterschiede und immer auf Freundschaftsbasis. Das kann man, glaube ich, sagen. Sonst hätten die es nie so lange miteinander ausgehalten. Gerade arbeiten die Erasure wieder am neuen Album, aber hier nochmal der Blick zurück, wie es auf der ersten Platte geklungen hat. Hier ist Cry So Easy aus dem Albumdebüt Wonderland.
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0: Jupa François Feldmann zusammen mit der US-Sängerin Janice Jameson. Hier ist der Arte Musikclub 80er am Montagabend. Und wisst ihr noch, in den 80ern die Szymanski-Tatorte, die so unfassbar erfolgreich gewesen sind, die wurden so gigantisch, dass 1985 sogar der erste fürs Kino gedreht worden ist. Und für eine deutsche Produktion unter der Regie der ARD war das ein ganz schöner Brocken und hat auch wirklich funktioniert. War im Kino ein Hit. Ich war damals auch drin. Und für den Film-Soundtrack ist Deutschrocker und Blueser Klaus Lager engagiert worden. Der hat uns mal erzählt, ihm war das so wichtig, dass der Hauptdarsteller Götz George den Song auch wirklich mochte. Und so ist der Klaus Lage dann zum Flughafen Tegel in Berlin gefahren, um den Götz George dann noch abzufangen und hat ihm den fertigen Song Faust auf Faust auf dem Walkman vorgespielt. Und der Schimmi hat ihn sehr gemocht. Na klar.
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0: Starchild von Level 42 und dieses geniale Gefuddel vom Bass von Mark King. Einfach großartig.
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0: Mit Dave Jörg und noch anderthalb Stunden feinste 80er Musik haben wir vor uns. Und jetzt mit den Kings 1986 und ihrem Song Lost and Found.
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0: Caroline Loeb und Cella Watts hier im ARD Musikclub 80er. Und wir gucken schon mal ein bisschen aufs kommende Wochenende, denn da wird ein musikalischer Gigant aus Deutschland Runde 80, Udo Lindenberg. Und wer könnte das besser ausdrücken als er selbst?
1: Der Greis ist heiß.
0: Genau. Am Sonntag feiert er auf den Tag genauer. Wir feiern ab heute in den Musikclubs eine Woche lang vor, so wie es für den Mann gehört, der die deutsche Sprache und die Musiklandschaft unfassbar geprägt hat. Und wenn wir über die 80er reden beim Udo, dann ist das eine widersprüchliche Zeit für ihn. Er war sehr angesehen natürlich, jeder hat ihn gekannt, wirklich. Er hat politisch Wirbel gemacht, weil er dem DDR-Staatschef Erich Honecker eine Gitarre geschickt hat, 87, wo das berühmte Gitarren statt Knarren draufgestanden hat. Also bei Lindenberg war eine Menge Positives los, aber im Gegensatz dazu war es privat ziemlich ungesund. Viel Likörchen und die zerbrochene Beziehung zu Nena, die hing ihm noch ganz schön nach. Und so war er viel im Nachtleben unterwegs und hat auf der Überholspur gelebt. Später hat Udo Lindenberg mal sinngemäß gesagt, hätte ich so weitergemacht, dann gäbe es mich schon längst nicht mehr. Aber Gott sei Dank begeht er seinen 80. am Sonntag, ziemlich fit und gesund. Das feiert die ARD mit einem siebenteiligen Podcast. Udo, ein Leben an der Grenze, findet ihr auf ARD Sounds. Und übrigens morgen bei den ARD-Kollegen vom Musikclub Deutsch, da gibt es noch ganz, ganz viel mehr zu Udo. Und in den 80ern, da gibt es ganz viel über die wilden Tage von Udo zu wissen. Und wie auch der Titel vom Podcast schon sagt, ein Leben an der Grenze und Alkohol und Partynächte. Und das hört man auch auf dem 88er Album Casanova raus. Die Platte klingt auch so ein bisschen verkatert. Da reflektiert er mit knapp über 40

0: Frech und lustig, dass er kein junger Hüpfer mehr ist. Und aus heutiger Perspektive klingt das wirklich sehr, sehr lustig, fast 40 Jahre später. Dirty Old Man, jetzt der große Udo Lindenberg.
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0: Auch ein schöner Song von American in 18, The Border, sehr, sehr schön. ARD-Verkehrsservice und eine Entwarnung auf der A44 Eisenach Richtung Kassel. Kein Falschfahrer mehr zwischen Eschwege und Waldkappel. ARD-Musikclub 80er und wir spielen auch ein paar eurer Songideen, tolle 80er-Perlen, die ihr uns vorgeschlagen habt heute Abend. Und da ist auch eine per Sprachnachricht reingekommen.
1: Mein Name ist Dennis Dübke aus Oberzissen, ja, und ich wünsche mir den Song Murder by Numbers von The Police. Super interessanter Song, weil ich auch gerne Schlagzeug spiele und die ganze Rhythmik, die hat mich auf den Song gebracht und deswegen würde ich ihn einfach nochmal gerne hören. Ciao, ciao!
0: Sehr gerne, das ist auch eine tolle Idee. Murder by Numbers, The Police.
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0: Ja, und das gehört auch zu den 18ern. Und zu Cetera Pew, zu Deutsch, es wird nicht mehr passieren, aus dem Jahr 82 für die beiden singenden Schauspieler Claudia Mori und ihrem Ehemann Adriano Celentano. Großer Erfolg und Hintergrund war tatsächlich, dass die beiden eine private Krise hatten, weil Adriano Celentano eine heiße Affäre gehabt hat mit seiner Filmpartnerin Ornella Muti. Ne? Erinnern wir uns, dass die viel zusammengespielt haben.
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0: Mit Dave Jörg nochmal guten Abend. Bis Mitternacht haben wir noch zusammen und das ist sehr schön. Und in ein paar Minuten habe ich mal einen 80er-Klassiker von der niederländischen Band Golden Earring rausgeholt, Twilight Zone. Und wir werden die volle Albumfassung hören mit einem absolut genialen Gitarrensolo. Eine Band, die, wie ich finde, oft unterschätzt worden ist. Da freue ich mich drauf. Aber jetzt erstmal einen Sprung nach Australien zu Man at Work und Overkill aus ihrem legendären Album Cargo. Das ist 83.
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0: Barbara Dixon, January, February. Und diese Frau hat zum Beispiel mit Elaine Page auch I Know Him So Well aus dem Chess-Musical gesungen, das die ABBA-Männer geschrieben haben. Der ARD Musikclub 80er, und ich bin wirklich ein großer Fan von Golden Earring, und in den 80ern sind die nochmal ganz, ganz stark zurückgekommen hiermit. Twilight Zone, ein Nummer 1 Hit 1982 in ihrer Heimat, Niederlanden, und extrem erfolgreich auch in den USA. Eine ganz neue Generation von Fans hat die Band damals dazu bekommen. Darüber hatte ich mit dem Golden Earring Sänger Barry Hay auch mal gesprochen. Und der Erfolg, der hatte auch ganz viel mit dem Musikfernsehen MTV zu tun.
1: Ja, das hatte mich mit MTV zu tun. Die haben es ausgestrahlt. Und, aber dennoch, die Clip war anders wie andere. Es war wirklich wie ein Movie. Das hat uns im Staaten sehr viel Erfolg auch gegeben. Wir waren ein Triple X Band. Denn unsere Clips waren jedes Mal ein bisschen,
0: gewagt, sexy.
1: Gewagt.
0: Weil Golden Earring mit ihrem Regisseur Dick Maas auch damals sehr provokant gewesen sind. Es war Nacktheit mit drin im Video zu Twilight Zone und die James Bond-mäßige Story da drin. Die hatte auch Action und ein bisschen Gewalt. MTV hat den Clip entschärft, also zensiert, was die Band nicht so toll fand. Trotzdem, es war einer der Gründe für den Erfolg. Ein weiterer, der Sound, der war anders. Eine Mischung aus New Wave und Rock. Perfekt für die 80er, dank eines neuen Produzenten.
1: Das hat auch zu tun mit Shel Shelikens. Wir haben gearbeitet mit ihm. Das war ein neuer Producer für uns. Und er hat die Drum Sounds, wie es ist und alles und so. Er war ein fünfter Golden Earring, ein fünfter, how do you say it, Member.
0: Ein Mitglied.
1: Ein Mitglied. Und er hat sehr viel beigetragen, glaube ich. Am Sound von den Albums, die er hat gemacht, waren anders als vorher.
0: Und Barry Hay ist nach wie vor sehr stolz darauf. Gerade im Frühjahr ist der Konzertfilm dazu, Live from the Twilight Zone, im Filmmuseum in Amsterdam restauriert, aufgeführt worden. Darüber wollte ich mit Barry Hay auch nochmal aktuell sprechen. Wir waren auch im Kontakt, aber er hat mir sehr lieb und mit einem Herzchen zum Schluss geschrieben, du Dave, sei mir nicht böse, aber ich habe mich mit Golden Earring zur Ruhe gesetzt und gebe auch keine Interviews mehr, überhaupt nicht. Volles Verständnis, lieber Barry, denn muss man wissen, sein lieber Freund und Bandkollege George Kreumanns ist letztes Jahr gestorben. Der geniale Mann, der Twilight Zone geschrieben hat. Ich schicke Grüße nach Curaçao, wo Barry Hay jetzt lebt. Heute singt er bei uns Twilight Zone in der vollen Albumfassung nochmal.
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0: Golden Earring, Twilight Zone in der langen Albumfassung. Gänsehaut, schreibt die Heike aus Baden-Württemberg hier ins Studio auf die 06131 92 93 94 95. Die hat sich so gefreut, dass wir das gemacht haben. Und über Udo Lindenberg vorhin hat sie sich auch gefreut. Also die hatten Spaß, die Heike. Aber nicht nur die, sondern ganz, ganz viele Reaktionen zu Twilight Zone von Golden Earring. Toll, dass es euch gefallen hat. Ich habe das auch mitgefeiert.
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0: Nightbird von Stevie Nicks.
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0: Mit Dave Jörg und jetzt einem der großen Popmusiker Frankreichs, Etienne Dao. Ende der 80er erfolgreich mit Bleu Comme Toi. Schön, dass ihr noch dabei seid oder dazugekommen. Ihr könnt gerne bleiben. Hier ist es schön. Guten Abend allen.
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0: Die Madonna mit Crazy for You. Manche Songs haben nur einen großen Moment und andere kommen einfach zurück. Und I'll Be Good to You ist genau so ein Fall und um den Song geht's jetzt.
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0: Bei dem Song I'll Be Good to You, da sprechen wir jetzt über eines der spektakulärsten Duette der 80er, Ray Charles zusammen mit Chaka Khan. Und das hier schon mal als ganz kleinen Vorgeschmack. Klingt nach späten 80er R&B, ganz klar, aber die Geschichte dieses Songs, die geht deutlich weiter zurück, denn das Original stammt aus dem Jahr 76 von den The Brothers Johnson. Hier ist das Original.

0: Und Bernd Rosinus aus dem ARD-Musikclub-Team, der erzählt uns diese Geschichte jetzt weiter. Um was geht's denn in dem Song?
1: Ja, damals schreibt George Johnson den Song aus einer ganz persönlichen Situation heraus. Er entscheidet sich nämlich, sich fest zu binden, statt mehrere Beziehungen gleichzeitig zu führen. Ist doch sehr nett von ihm. Produziert wird das Ganze schon damals von Quincy Jones und der macht daraus direkt einen Nummer 1 R&B-Hit.
0: Und genau dieser Quincy Jones, by the way, der große Michael Jackson-Produzent, Star-Produzent, der
1: was
0: holt...
1: Was man auch hört, oder?
0: Ja, das absolut.
1: Das klingt
0: absolut
1: nach Michael Jackson.
0: Der holt den Song Jahre später wieder zurück und komplett neu interpretiert. Wer steckt denn hinter diesem Comeback?
1: Ja, das gehört zu einem ganz besonderen Projekt. Back on the Block hieß das. Die Idee von Quincy Jones war, Generationen zusammenzubringen. Also junge Künstlerinnen und Künstler und Legenden vom Hip-Hop, Soul und Jazz, alles in einem Album. Und I'll Be Good to You ist dafür ein perfektes Beispiel. Ein Song aus den 70ern, neu interpretiert mit zwei Stimmen, die selbst Musikgeschichte geschrieben haben. Ray Charles, der zu dem Zeitpunkt schon lange keinen großen Hit

0: Und für Ray Charles ist es sogar der erste Nummer-1-Erfolg seit 24 Jahren. Ein echtes spätes Karriere-Highlight, wenn man so will. Und genau das war ja die Idee von Back on the Block, zu zeigen, dass große Künstler und große Songs nicht verschwinden, sondern immer wieder neu funktionieren können.
1: Danke, Bernd. Und hier ist er in voller Länge, dieser Comeback-Song für Ray Charles im Duett mit Chaka Khan. I'll be good to you.
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0: Der großartige David Bowie und sein Filmsong für den Horror-Thriller Katzenmenschen hier im ARD-Musikclub 80er. Und das war's auch schon fast von mir. Vorher habe ich aber schnell noch einen Musikwunsch für heute rausgezogen und der ist als Sprachnachricht reingekommen.
1: Hallo, es spricht die Anna aus Ravensburg und ich würde mir den Song New Attitude von Patti LaBelle wünschen, weil dieser Song mich einfach jedes Mal empowert und mir ganz viel Kraft gibt und mich einfach glücklich macht. Und dann muss ich immer tanzen und fühle mich einfach wieder richtig gut an schlechten Tagen vor allem. Weil die hat man ja auch immer mal wieder im Leben. Ich wünsche euch einen ganz schönen Abend und bin sehr dankbar für diese wundervolle Sendung immer am Montagabend und höre euch jetzt weiter. Ciao!
0: So viel Gründe, das Ding zu spielen, Anna. Vielen Dank. Patti LaBelle, New Attitude. Großartiger Song, sehr guter Geschmack. Danke auch an euch alle, die ihr dabei wart heute Abend. Ihr seid die Besten. Ich bin Dave Jörg und wir hören uns bald wieder.
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2: 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Hallo überall hin. Da sind wir wieder. In den wunderbaren 80s, die so bunt sind wie ein Zauberwürfel. Heute Abend in der Show zum Beispiel das 40. Jubiläum des britischen Duos Erasure mit ihrer ersten LP Wonderland. Und wir haben ein Highlight von Golden Earring in der Show, Twilight Zone später. Und wir gucken gleich auf die erfolgreichste Phase in der Karriere von Billy Ocean in ein paar Minuten. Das und noch viel, viel mehr bei mir. Schön, dass ihr da seid.
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0: AD Musikclub 80er und wir sprechen eben mal über Billy Ocean, also diesen Mann hier. When the Going Gets Tough, das war auch ein Riesenhit von ihm, 86. Der Song war in der Abenteuerkomödie Auf der Jagd nach dem Juwel vom Nil mit drin, so eine Art Indiana Jones-Verschnitt mit Michael Douglas. In den 80ern hatte Billy Ocean zur ganz großen Garde der britischen Musiker gehört. Der Filmsong eben, der hatte Billy Ocean nochmal so richtig einen Erfolgsschub gegeben. Er war ja schon eine Weile dabei als Soul- und Popsänger, hatte auch einige Hits gehabt, größere und kleinere, schon seit Mitte der 70er im Grunde. Aber gerade die Jahre ab 1986, die sind für Billy Ocean sehr, sehr gut gewesen. Der war ständig präsent. Vor 40 Jahren ist sein Album Love Zone rausgekommen, da wo auch When the Going Gets Tough drauf ist. Seine Musik hat auch deshalb so gut funktioniert damals, weil er keinen reinen Soul oder R&B gemacht hat, sondern mit einem Bein immer fest im Pop, auch mit den ganzen Klangspielereien, die in den 80ern gerade angesagt waren. Also hat Billy Ocean da zwei Welten gehabt, in denen er zu Hause war. Ich habe heute mal einen Song rausgesucht, der ein bisschen näher an seinen Soul-Wurzeln ist. Der Titelsong des Albums Love Zone, das hat gerade Jubiläum.
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0: Jean-Jacques Goldman, là-bas im ARD Musikclub 80er. Und ich freue mich, weil ich mich wieder an Fernsehsachen erinnere jetzt, an die ich wirklich lange nicht gedacht habe.
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0: Und Fans dieser Show kennen das. Ich erkläre es aber gerne nochmal für alle. Ich spiele euch einen Ausschnitt einer 80er TV-Serie vor. Und ihr kennt sie und meldet euch dann schnell bei uns. Ihr spielt um Spaß und Ehre und kriegt dann noch einen 80er-Song als Belohnung obendrauf, den ihr hören wollt. Wenn ihr dann bis zum Schluss live am Radio landet und die richtige Lösung nochmal sagt. Also, was ist das hier?

0: Oha, da wird in den Hirnwindungen gekramt. Ich bin gespannt, welche Serienmelodie war das? Jetzt melden auf der 06131 92 93 94 95 direkt im Studio anrufen geht oder per WhatsApp oder Signal Messenger schreiben. Selbe Nummer, immer die 06131 92 93 94 95.
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0: Gianna Nannini und Fotoromanza.
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0: Mit Dave Jörg und ich bin so happy, dass ihr heute am Montagabend wieder dabei seid. Und jetzt wird's ein bisschen giftig. The Godfather of Shock Rock, der kommt. Alice Cooper, aber diesen 89er-Hit, der ist gar nicht so schlimm. Ist ein bisschen verdrehtes Liebeslied, Poison, aber sonst ganz harmlos.
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0: Be With You, die Bangles, und ihr seid in der Radioshow gelandet, in der die 80er sowas von gefeiert werden.
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0: Und das machen wir auch mit unserem kleinen Spielchen, bei dem ihr eine TV-Serie an der Melodie erraten müsst. Und um diese ging es. Ich spiele es nochmal für alle vor.

0: Und eine will es wissen, nämlich die Jasmin aus Freiberg am Neckar. Hey, guten Abend, Jasmin.
1: Guten Abend, Dave.
0: Und? Sag mal, wie ist die Lösung?
1: Ja, Agentin mit Herz, natürlich.
0: Agentin mit Herz! Ja! Es haben sich viele gemeldet, die dachten richtig zu liegen, aber nicht alle haben es wirklich gewusst. Auch so, einer hat gesagt, dass es vielleicht diese Krimiserie mit Angela Lansbury ist. Ja?
1: Ah,
0: aber das Murder, She Wrote, nee, das war es nicht, sondern es war tatsächlich Agentin mit Herz. Und ja. Du hast die natürlich geguckt, ne, mit Kate Jackson und Bruce Boxleitner.
1: Ja,
0: du hast eben schon ganz kurz gesagt, oh, Agentin mit Herz. Und du hast so ein Strahlen in der Stimme gehabt.
1: Ja, ja. Kindheitserinnerung mit der Oma.
0: Mit der Oma hast du geguckt?
1: Ja, ja.
0: Und mochtet ihr beide? Wart ihr jetzt eher so, also das hast du so ein bisschen für den Bruce Boxleitner, der war ja schon ein gut aussehender Mann. Hast du für den geschwärmt oder fandst du eher die Kate Jackson als Mama cool?
1: Beide eigentlich, haben natürlich eher.
0: Ja. Sagst du nochmal ganz kurz die Handlung in einem Satz, um was es ging?
1: Hausfrau und Mutter trifft ganz zufällig einen Geheimagenten und verliebt sich, glaube ich, auch mit in ihn und ist befreundet auf jeden Fall mit ihm und geht mit ihm praktisch Fälle lösen.
0: Genau so ist es, ja. Und sehr unterhaltsam, Story, ein bisschen banal ist, aber völlig egal. Die beiden haben das super sympathisch gespielt.
1: Das war immer schön.
0: Ja. Ich habe es auch gerne geguckt. So, Jasmin, was darf ich dir denn spielen? Aus den 80ern.
1: What's Love Got to Do With This von der Tina Turner.
0: Von der Tina Turner. Super. Ja. Schöner Wunsch. Danke dir, Jasmin, fürs Mitspielen.
1: Hast du toll
0: gemacht. Liebe Grüße nach Freiberg. Tschüss.
1: Danke. Grüße zurück. Tschüss.
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0: Time to Wander von Fury in the Slaughterhouse, noch ganz am Anfang ihrer Karriere. AD Verkehrsservice, eine Warnmeldung vor sich bitte auf der A3 Frankfurt Richtung Köln am Frankfurter Kreuz in der Überleitung zur A5 Richtung Frankfurt. Da sind Rehe auf der Fahrbahn in der Kurve. Hier ist der AD Musikclub 80er und wir nutzen hier immer die Gelegenheit, euch auch zu fragen, welchen 80er-Song würdet ihr gerne mal wieder hören. Darf ein Hit sein natürlich, aber auch gerne irgendwas, was man nicht andauernd hört. Und mit ein bisschen Glück landet euer Vorschlag im Radio bis Mitternacht. Ein paar 80er-Wünsche von euch spielen wir bis nachher, bis um 12, bis die Sendung zu Ende ist. Also eure Ideen gerne an die 06131 92 93 94 95. Sprachnachrichten gerne, warum es ein bestimmter Song sein soll. Oder meldet euch telefonisch, gleiche Nummer 06131 92 93 94 95. Und der Christoph aus Mühlacker bzw. auch die Anke haben sich gemeldet genau über diesen Kanal und haben mir geschrieben, wir sitzen gerade in unserem Wohnmobil in Slowenien und lauschen der 80er Musik. Draußen stürmt und gewittert es und regnet wie verrückt. Und falls das möglich ist, würden wir uns sehr gerne wünschen von Fröhr, Dudut. Liebe Grüße vom Chris. Und das ist wirklich so eine dieser Sachen, die man ganz, ganz selten im Radio hört. Und cooler Song, Dudut von Fröhr.
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0: Axel F. von Harold Faltermeyer aus dem Film Beverly Hills Cop mit Eddie Murphy. Und Harold Faltermeyer ist ja ein deutscher Komponist aus München und der hat am allerwenigsten damit gerechnet, dass das Ding ein Instrumentalsong, ein Hit wird. Und da musste er in Windeseile erstmal was zusammenschneiden, damit man da überhaupt eine Single rausbringen kann.
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0: mit Dave Jörg. Ich freue mich sehr. Wir hören jetzt was von Meatloaf gleich. Der hat 1981 seine zweite Rockplatte rausgebracht, Dead Ringer. Und der Titelsong praktisch, Dead Ringer of Rock'n'Roll, der ist als Single rausgekommen, geschrieben von seinem Produzenten Jim Steinman. Und da ist eine sehr berühmte Duettpartnerin mit drauf. Die Cher nämlich. Und Mann oh Mann, können die zusammen rocken.
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0: I've had enough von der Mega Band Earth, Wind and Fire. Hier im ARD Musikclub 80er. Und bei dem Song sind wir Anfang der 80er. Und die Musiker, die haben damals ihren Disco-Funk ins neue Jahrzehnt herübergerettet. Allen voran natürlich der bekannteste Sänger in der Truppe, natürlich der Philip Bailey. Und diese Stimme ist vor ein paar Tagen 75 geworden. Johannes Häuft aus dem ARD Musikclub-Team ist auch ein bekennender Funk-Musik-Fan, gell?
1: Ja.
0: Und der Sound der Band, den hat Philip Bailey da sehr, sehr stark geprägt noch.
1: Ja, klar. Jetzt, ich meine, stell dir mal Earth, Wind & Fire mal ohne Phil Baileys hohen Falsettgesang vor. Also das geht gar nicht.
0: Nee, warum muss ich mir das auch vorstellen? Das ist völlig unmöglich. Und Philip Bailey, der hat ja nicht nur bei Earth, Wind & Fire gesungen in den 80ern, sondern der war auch ja solo sehr erfolgreich.
1: Er ist bei Earth, Wind & Fire ein bisschen kürzer getreten, ja, weil er eben mal solo was anderes machen wollte. Erstes Album war so, okay, erfolgreich. Aber das zweite, das ist richtig eingeschlagen. Chinese Wall, hier mal der Titeltrack.
0: Moment, wo ist er? Da ist er. Da.
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0: Nee, haben wir jetzt nicht. Der will nicht. Der wollen wir im Augenblick? Ah, da ist er. Hatte kurz mal Ladehemmung, der Philip Bailey. Okay. Und für die Platte, ne, Chinese Wall, hat er sich auch einen 1A-Produzenten gesucht.
1: Ja, das kann man wohl so sagen. Da hat sich Bailey wirklich einen ganz großen eingekauft. Phil Collins hat die Platte nämlich produziert. Und die zwei haben diese Nummer hier auch zusammen gesungen.
0: Kennt jeder.
1: Ja, Easy Lover ist eben auch drauf auf Chinese Wall, also eben nicht auf einer Collins-Platte, was viele Leute ja denken.
0: Nee,
1: das ist auf einer Phil Baileys-Platte.
0: Eben, und genau in diese Platte hören wir rein, Walking on Chinese Wall, also die Single Philip Bailey, gerade vor kurzem 75 geworden. Und achtet mal drauf, da hört man den anderen Phil, den Collins, nämlich auch trommeln. Danke dir, Johannes.
1: Gerne.

0: Philip Bailey's Solo Walking on Chinese Wall. ARD Verkehrsservice mit einer Warnmeldung vor sich bitte auf der B28 Richtung Neu-Ulm zwischen Dreieck Hettistetten und Senden. Da steht ein kaputtes Auto auf der linken Spur und es sind auch Leute auf der Fahrbahn.
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Viktor Laszlo hier im ARD Musikclub 80er. Jetzt mit einer traurigen Nachricht. Peter Volkmann, der Sänger der fränkischen Band Relax, ist gestorben. Schon vor ein paar Tagen ist er aber heute erst bekannt geworden. Die Fans, die trauern jetzt natürlich und gucken nochmal im Netz die alten Aufnahmen der Hitparade von Dieter Thomas Heck durch. Wir erinnern auch an Peter Volkmann jetzt mit dem Song Weile die Morg von Relax hier im ARD Musikclub 80er am Montagabend.

0: Ganz groß in den 80ern, der Rick Springfield und Human Touch.
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0: Mit Dave Jörg und jetzt gleich mit der britischen Band Slade. Die hatten in den 80ern ihre schrillen Glamrock-Tage längst hinter sich gelassen, haben sich aber chartmäßig da auch sehr gut getan in den 80ern. Zum Beispiel mit einer Rockballade. Ganz hier vorne dabei, My Oh My 1983.
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0: It's my life von Talk Talk mit der unvergessenen Stimme von Mark Hollis. So schade, dass der Mann nicht mehr da ist. Und hier kommt eine Maxi-Single, liebe Freunde.
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0: Maximal. Maximal super heute von einem Vollblutmusiker, Steve Winwood. Was soll aus einem Jungen aus dem englischen Birmingham werden, der von seinen Eltern schon mit Musik und Tausenden von verschiedenen Instrumenten beschallt wird? Klar, der wird auch Musiker, was auch sonst. Mit 15, da hat er schon als Leadsänger der Spencer Davis Group gesungen. Einige Jahre später hat er die Band Traffic mitgegründet. Danach spielt er bei der Supergroup Cream mit, neben Eric Clapton. Und mit 15 ist er schon Leadsänger der Spencer Davis Group. Und bis zu seiner Solokarriere hat er noch ein paar Stationen. Er war längst ein Riesenstar, bevor er die ersten Platten mit seinem Namen drauf rausbringt. Die 80er sind für Stevie Winwood Solo dann auch sehr erfolgreich. In den USA noch mehr als in seiner Heimat Großbritannien. 1986, da kommt eine Hitsingle nach der anderen raus. Nummer 1, Higher Love in Amerika, und als Maxi-Version kommt da noch richtig zur Geltung, was da alles Tolles in denen drin steckt. Toller Harmoniegesang, funky Gitarren, hört ihr alles noch, und ein Rhythmus, wo man immer mit muss. Jetzt hier bei uns Higher Love im Extended Maxi Mix. Steve Winwood.
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0: der großartige Steve Winwood und Higher Love als Maxi. Willkommen weiterhin im ARD Musikclub 80er und alle sind Mitglieder in dem Club, die 80er mögt. Wir greifen mal wieder in eure Songvorschläge rein, die weiterhin reinkommen auf der 06131 92 93 94 95. Und einen Wünscher habe ich gezogen und jetzt am Telefon. Hier ist der Dave in den 80ern und du?
1: Hier ist der Dirk aus Marburg. Ich hätte gerne Girls Got a Brand New Toy von TXT.
0: Oh, das ist ein toller Wunsch. Das ist das Nachfolgeprojekt vom Gib Gas, wie viel Spaß, Markus, gewesen. Richtig. Der hat dann auf Englisch gesungen. Was verbindet dich mit dem Song?
1: Mich verbindet damit, dass ich 85 hier in Marburg auch aufs Internat gekommen bin. Und mein damaliger Zimmerkamerad hatte die Maxi davon. Die ist natürlich noch besser.
0: Die ist noch besser, ja, das stimmt. Toller, toller Song, wirklich. Und wird viel zu wenig im Radio gespielt.
1: Richtig, dafür gibt's ja euch.
0: Ich danke dir für den Wunsch. Tolle Idee.
1: Danke auch. Ciao.
0: Tschüss.
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1: Mit Dave Jörg, guten Abend zusammen. Willkommen, wo immer ihr seid, vom Norden an der Weser bis tief in den Südwesten. Wir freuen uns, dass ihr da seid. Gleich in ein paar Minuten geht's um die britische Synthband Erasure, deren erste LP jetzt im Mai 40 wird. Und ich hatte Sänger Andy Bell mal gefragt, was ist denn das Geheimnis, dass ihr so lange ohne Krach zusammenarbeiten könnt? Was er dazu gesagt hat, das hören wir in knapp 10 Minuten. Hallo.
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0: Das kennt ihr natürlich. Ulla Moore, das war der erste Hit vom britischen Duo Erasure. Hier im ARD Musikclub 80er. 1986 war das. Da ist die erste Platte rausgekommen, wo Ulla Moore drauf war. Das Debüt Wonderland ist diesen Monat 40. Und das war der Anfang einer Karriere, die bis heute andauert. Andy Bell und Synthesizer-Zauberer Vince Clarke, die hatten sich über eine Anzeige in der Musikzeitschrift kennengelernt. Vince war vorher natürlich bei Yazoo mit Alison Moyet und hat Depeche Mode gegründet. Und dann war Andy Bell genau der Art von Sänger, den er wollte. Mit riesigem Stimmumfang und einem Sinn für Harmoniegesang. Sowas, ne? Und Sänger Andy hat die Liebe für Gesang in seiner Kindheit entdeckt, als er den lokalen Gospelchor gehört hat in England und hat dann auch viele Popmusik-Vorbilder gefunden. Und das hat er mir auch mal erzählt.
1: I've always really had an interest in choral works and stuff like ABBA and like the Beach Boys, the Carpenters, which is all voices.
0: Also aber die Beach Boys und die Carpenters, so Sachen, wo viele Stimmen arrangiert sind, das mag der Erasure-Sänger Andy Bell. Das Talent dafür hat er auf jeden Fall mitgebracht. Und dann kommt Andy Bell zusammen mit Vince Clarke. Und der Vince hat eben die Liebe zu Synthesizern. Mit Ulla Moore und dem Album Wonderland haben sie 1986 angefangen. Und ich habe Andy Bell in einem Interview vor einer ganzen Weile schon mal gefragt, was ist denn das Geheimnis, dass ihr so lange schon ein Team seid und so erfolgreich zusammenarbeitet? Und Andy meint, sie haben einfach genug gemeinsam. Zum Beispiel sind sie sehr, sehr bodenständig.
1: The secret to us working together is because we're both very similar. We're both very down to earth. I mean, Vince hates being a star. He doesn't like being a celebrity and doesn't like being in videos. And I quite like it. I mean, I would love to be like that, like Vince. And he was always a hero of mine before I met him.
0: Und Andy Bell hat Vince Clarke schon immer bewundert, sagt er hier, er wäre gerne wie er, aber Vince ist gar nicht gerne Popstar. Andy findet das als Frontmann aber ganz cool. Genug Gemeinsamkeiten, aber auch feine Unterschiede und immer auf Freundschaftsbasis. Das kann man, glaube ich, sagen. Sonst hätten die es nie so lange miteinander ausgehalten. Gerade arbeiten die Erasure wieder am neuen Album, aber hier nochmal der Blick zurück, wie es auf der ersten Platte geklungen hat. Hier ist Cry So Easy aus dem Albumdebüt Wonderland.
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0: Jurpa François Feldmann zusammen mit der US-Sängerin Junice Jameson. Hier ist der Arte Musikclub 80er am Montagabend. Und wisst ihr noch, in den 80ern die Szymanski-Tatorte, die so unfassbar erfolgreich gewesen sind, die wurden so gigantisch, dass 1985 sogar der erste fürs Kino gedreht worden ist. Und für eine deutsche Produktion unter der Regie der ARD war das ein ganz schöner Brocken und hat auch wirklich funktioniert. War im Kino ein Hit. Ich war damals auch drin. Und für den Film-Soundtrack ist Deutschrocker und Blueser Klaus Lager engagiert worden. Der hat uns mal erzählt, ihm war das so wichtig, dass der Hauptdarsteller Götz George den Song auch wirklich mochte. Und so ist der Klaus Lage dann zum Flughafen Tegel in Berlin gefahren, um den Götz George dann noch abzufangen und hat ihm den fertigen Song Faust auf Faust auf dem Walkman vorgespielt. Und der Schimmi hat ihn sehr gemocht. Na klar.
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0: Starchild von Level 42 und dieses geniale Gefuddel vom Bass von Mark King. Einfach großartig.
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0: Mit Dave Jörg und noch anderthalb Stunden feinste 80er Musik haben wir vor uns. Und jetzt mit den Kings 1986 und ihrem Song Lost and Found.
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0: Caroline Loeb und Cella Watts hier im ARD Musikclub 80er. Und wir gucken schon mal ein bisschen aufs kommende Wochenende, denn da wird ein musikalischer Gigant aus Deutschland Runde 80, Udo Lindenberg. Und wer könnte das besser ausdrücken als er selbst?
1: Der Kreis ist heiß.
0: Genau. Am Sonntag feiert er auf den Tag genauer. Wir feiern ab heute in den Musikclubs eine Woche lang vor, so wie es für den Mann gehört, der die deutsche Sprache und die Musiklandschaft unfassbar geprägt hat. Und wenn wir über die 80er reden beim Udo, dann ist das eine widersprüchliche Zeit für ihn. Er war sehr angesehen natürlich, jeder hat ihn gekannt, wirklich. Er hat politisch Wirbel gemacht, weil er dem DDR-Staatschef Erich Honecker eine Gitarre geschickt hat, 87, wo das berühmte Gitarren statt Knarren draufgestanden hat. Also bei Lindenberg war eine Menge Positives los, aber im Gegensatz dazu war es privat ziemlich ungesund. Viel Likörchen und die zerbrochene Beziehung zu Nena, die hing ihm noch ganz schön nach. Und so war er viel im Nachtleben unterwegs und hat auf der Überholspur gelebt. Später hat Udo Lindenberg mal sinngemäß gesagt, hätte ich so weitergemacht, dann gäbe es mich schon längst nicht mehr. Aber Gott sei Dank begeht er seinen 80. am Sonntag, ziemlich fit und gesund. Das feiert die ARD mit einem 7-teiligen Podcast. Udo, ein Leben an der Grenze, findet ihr auf ARD Sounds. Und übrigens morgen bei den ARD-Kollegen vom Musikclub Deutsch, da gibt es noch ganz, ganz viel mehr zu Udo. Und in den 80ern, da gibt es ganz viel über die wilden Tage von Udo zu wissen. Und wie auch der Titel vom Podcast schon sagt, ein Leben an der Grenze und Alkohol und Partynächte. Und das hört man auch auf dem 88er Album Casanova raus. Die Platte klingt auch so ein bisschen verkatert. Da reflektiert er mit knapp über 40 frech und lustig, dass er kein junger Hüpfer mehr ist. Und aus heutiger Perspektive klingt das wirklich sehr, sehr lustig, fast 40 Jahre später. Dirty Old Man, jetzt der große Udo Lindenberg.
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0: Auch ein schöner Song von American in 18, The Border. Sehr, sehr schön. ARD-Verkehrsservice und eine Entwarnung auf der A44 Eisenach Richtung Kassel. Kein Falschfahrer mehr zwischen Eschwege und Waldkappel. ARD-Musikclub 80er. Und wir spielen auch ein paar eurer Songideen, tolle 80er-Perlen, die ihr uns vorgeschlagen habt heute Abend. Und da ist auch eine per Sprachnachricht reingekommen.
1: Mein Name ist Dennis Lübke aus Oberzissen, ja, und ich wünsche mir den Song Murder by Numbers von The Police. Super interessanter Song, weil ich auch gerne Schlagzeug spiele und die ganze Rhythmik, die hat mich auf den Song gebracht und deswegen würde ich ihn einfach nochmal gerne hören. Ciao, ciao!
0: Sehr gerne, das ist auch eine tolle Idee. Murder by Numbers, The Police.
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Ja, und das gehört auch zu den 18ern. Und zu Cetera Pew, zu Deutsch, es wird nicht mehr passieren, aus dem Jahr 82 für die beiden singenden Schauspieler Claudia Mori und ihrem Ehemann.

0: Albumfassung hören mit einem absolut genialen Gitarrensolo. Eine Band, die, wie ich finde, oft unterschätzt worden ist. Da freue ich mich drauf. Aber jetzt erstmal einen Sprung nach Australien zu Man at Work und Overkill aus ihrem legendären Album Cargo 1983.
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0: Barbara Dixon, January, February. Und diese Frau hat zum Beispiel mit Elaine Page auch I Know Him So Well aus dem Chess-Musical gesungen, das die ABBA-Männer geschrieben haben. Der ARD Musikclub 80er, und ich bin wirklich ein großer Fan von Golden Earring, und in den 80ern sind die nochmal ganz, ganz stark zurückgekommen hiermit. Twilight Zone, ein Nummer 1 Hit 1982 in ihrer Heimat, Niederlanden, und extrem erfolgreich auch in den USA. Eine ganz neue Generation von Fans hat die Band damals dazu bekommen. Darüber hatte ich mit dem Golden Earring Sänger Barry Hay auch mal gesprochen. Und der Erfolg, der hatte auch ganz viel mit dem Musikfernsehen MTV zu tun.
1: Ja, das hatte mich mit MTV zu tun. Die haben es ausgestrahlt. Und, aber dennoch, die Clip war anders wie anderen. Es war wirklich wie ein Movie. Das hat uns in Staaten sehr viel Erfolg auch gegeben. Wir waren ein Triple X Band. Denn unsere Clips waren jedes Mal ein bisschen,
0: gewagt, sexy.
1: Weil
0: Golden Earring mit ihrem Regisseur Dick Maas auch damals sehr provokant gewesen sind. Es war Nacktheit mit drin im Video zu Twilight Zone, und die James Bond-mäßige Story da drin, die hatte auch Action und ein bisschen Gewalt. MTV hat den Clip entschärft, also zensiert, was die Band nicht so toll fand. Trotzdem, es war einer der Gründe für den Erfolg. Ein weiterer, der Sound, der war anders, eine Mischung aus New Wave und Rock, perfekt für die 80er, dank eines neuen Produzenten.
1: Ah, das hat auch zu tun mit Shel Shelikens. Wir haben gearbeitet mit ihm. Das war ein neuer Producer für uns. Und er hat die Drum Sounds, wie es ist und alles und so. Er war ein fünfter Golden Earring, ein fünfter, how do you say it, Member.
0: Ein Mitglied.
1: Und, ein Mitglied. Und er hat sehr viel beigetragen, glaube ich, am Sound von den Albums, die er hat gemacht, waren anders als vorher.
0: Und Barry Hay ist nach wie vor sehr stolz darauf. Gerade im Frühjahr ist der Konzertfilm dazu, Live from the Twilight Zone, im Filmmuseum in Amsterdam restauriert aufgeführt worden. Darüber wollte ich mit Barry Hay auch nochmal aktuell sprechen. Wir waren auch im Kontakt, aber er hat mir sehr lieb und mit einem Herzchen zum Schluss geschrieben: Du Dave, sei mir nicht böse, aber ich habe mich mit Golden Earring zur Ruhe gesetzt und gebe auch keine Interviews mehr, überhaupt nicht. Volles Verständnis, lieber Barry, denn muss man wissen, sein lieber Freund und Bandkollege George Kreumanns ist letztes Jahr gestorben. Der geniale Mann, der Twilight Zone geschrieben hat. Ich schicke Grüße nach Curaçao, wo Barry Hay jetzt lebt. Heute singt er bei uns Twilight Zone in der vollen Albumfassung nochmal.
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0: Golden Earring, Twilight Zone in der langen Albumfassung. Gänsehaut, schreibt die Heike aus Baden-Württemberg hier ins Studio auf die 06131 92 93 94 95. Die hat sich so gefreut, dass wir das gemacht haben. Und über Udo Lindenberg vorhin hat sie sich auch gefreut. Also die hatten Spaß, die Heike. Aber nicht nur die, sondern ganz, ganz viele Reaktionen zu Twilight Zone von Golden Earring. Toll, dass es euch gefallen hat. Ich habe das auch mitgefeiert.
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0: Nightbird von Stevie Nicks.
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0: Mit Dave Jörg und jetzt einem der großen Popmusiker Frankreichs, Etienne Dao. Ende der 80er erfolgreich mit Bleu comme toi. Schön, dass ihr noch dabei seid oder dazugekommen. Ihr könnt gerne bleiben. Hier ist es schön. Guten Abend allen.
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0: die Madonna mit Crazy for You. Manche Songs haben nur einen großen Moment und andere kommen einfach zurück. Und I'll Be Good to You ist genau so ein Fall und um den Song geht's jetzt.
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0: Bei dem Song I'll Be Good to You, da sprechen wir jetzt über eines der spektakulärsten Duette der 80er, Ray Charles zusammen mit Chaka Khan. Und das hier schon mal als ganz kleinen Vorgeschmack. Klingt nach späten 80er R&B, ganz klar, aber die Geschichte dieses Songs, die geht deutlich weiter zurück, denn das Original stammt aus dem Jahr 76 von den The Brothers Johnson. Hier ist das Original.

0: Und Bernd Rosinus aus dem ARD Musikclub Team, der erzählt uns diese Geschichte jetzt weiter. Um was geht's denn in dem Song?
1: Ja, damals schreibt George Johnson den Song aus einer ganz persönlichen Situation heraus. Er entscheidet sich nämlich, sich fest zu binden, statt mehrere Beziehungen gleichzeitig zu führen. Ist doch sehr nett von ihm. Produziert wird das Ganze schon damals von Quincy Jones und der macht daraus direkt einen Nummer 1 R&B-Hit.
0: Und genau dieser Quincy Jones, by the way, der große Michael Jackson-Produzent, Star-Produzent, der
1: was man auch hört, oder?
0: Ja, das absolut.
1: Das klingt nach Michael Jackson.
0: Der holt den Song Jahre später wieder zurück und komplett neu interpretiert. Wer steckt denn hinter diesem Comeback?
1: Ja, das gehört zu einem ganz besonderen Projekt. Back on the Block hieß das. Die Idee von Quincy Jones war, Generationen zusammenzubringen. Also junge Künstlerinnen und Künstler und Legenden vom Hip-Hop, Soul und Jazz. Alles in einem Album. Und I'll Be Good to You ist dafür ein perfektes Beispiel. Ein Song aus den 70ern, neu interpretiert mit zwei Stimmen, die selbst Musikgeschichte geschrieben haben. Ray Charles, der zu dem Zeitpunkt schon lange keinen großen Hit mehr hatte. Und Chaka Khan, die den modernen Sound der 80er mitbringt. Das ist also nicht einfach ein Cover, das ist ein Konzept. Vergangenheit trifft Gegenwart.
0: Und deshalb funktioniert das musikalisch auch so gut.
1: Finde ich absolut, gerade weil die Stimmen so unterschiedlich sind. Ray Charles bringt diese Tiefe, diese Lebenserfahrung mit. Man hört sofort, dass da jemand singt, der alles erlebt hat. Und Chaka Khan setzt dagegen mit Energie und Power. Viel moderner, viel direkter. Und dazu kommt die Produktion, ja, deutlich 80er, ein bisschen Michael Jackson Richtung New Jack Swing. Also ein ganz neuer Rahmen für einen alten Song.
0: Und mit dem Erfolg so?
1: Ja, der gibt Quincy Jones natürlich komplett recht. Der Song wird ein Nummer 1-Hit in den R&B-Charts. Und für Ray Charles ist es sogar der erste Nummer 1-Erfolg seit 24 Jahren. Ein echtes, spätes Karriere-Highlight, wenn man so will. Und genau das war ja die Idee von Back on the Block. Zu zeigen, dass große Künstler und große Songs nicht verschwinden, sondern immer wieder neu funktionieren können.
0: Danke, Bernd. Und hier ist er in voller Länge, dieser Comeback-Song für Ray Charles im Duett mit Chaka Khan. I'll be good to you.
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0: Der großartige David Bowie und sein Filmsong für den Horror-Thriller Katzenmenschen hier im ARD-Musikclub 80er. Und das war's auch schon fast von mir. Vorher habe ich aber schnell noch einen Musikwunsch für heute rausgezogen und der ist als Sprachnachricht reingekommen.
1: Hallo, es spricht die Anna aus Ravensburg und ich würde mir den Song New Attitude von Patti LaBelle wünschen, weil dieser Song mich einfach jedes Mal empowert und mir ganz viel Kraft gibt und mich einfach glücklich macht. Und dann muss ich immer tanzen und fühle mich einfach wieder richtig gut, an schlechten Tagen vor allem. Weil die hat man ja auch immer mal wieder im Leben. Ich wünsche euch einen ganz schönen Abend und bin sehr dankbar für diese wundervolle Sendung immer am Montagabend und höre euch jetzt weiter. Ciao!
0: So viele Gründe, das Ding zu spielen, Anna. Vielen Dank. Patti LaBelle, New Attitude. Großartiger Song, sehr guter Geschmack. Danke auch an euch alle, die ihr dabei wart heute Abend. Ihr seid die Besten. Ich bin Dave Jörg und wir hören uns bald wieder.
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2: Mit Dave Jörg. Hallo überall hin. Da sind wir wieder. In den wunderbaren 80s, die so bunt sind wie ein Zauberwürfel. Heute Abend in der Show zum Beispiel das 40. Jubiläum des britischen Duos Erasure mit ihrer ersten LP Wonderland. Und wir haben ein Highlight von Golden Earring in der Show, Twilight Zone später. Und wir gucken gleich auf die erfolgreichste Phase in der Karriere von Billy Ocean in ein paar Minuten. Das und noch viel, viel mehr bei mir. Schön, dass ihr da seid.
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0: AD Musikclub 80er und wir sprechen eben mal über Billy Ocean, also diesen Mann hier. When the Going Gets Tough, das war auch ein Riesenhit von ihm, 86. Der Song war in der Abenteuerkomödie Auf der Jagd nach dem Juwel vom Nil mit drin, so eine Art Indiana Jones-Verschnitt mit Michael Douglas. In den 80ern hatte Billy Ocean zur ganz großen Garde der britischen Musiker gehört. Der Filmsong eben, der hatte Billy Ocean nochmal so richtig einen Erfolgsschub gegeben. Er war ja schon eine Weile dabei als Soul- und Popsänger, hatte auch einige Hits gehabt, größere und kleinere, schon seit Mitte der 70er im Grunde. Aber gerade die Jahre ab 1986, die sind für Billy Ocean sehr, sehr gut gewesen. Der war ständig präsent. Vor 40 Jahren ist sein Album Love Zone rausgekommen, da wo auch When the Going Gets Tough drauf ist. Seine Musik hat auch deshalb so gut funktioniert damals, weil er keinen reinen Soul oder R&B gemacht hat, sondern mit einem Bein immer fest im Pop, auch mit den ganzen Klangspielereien, die in den 80ern gerade angesagt waren. Also hat Billy Ocean da zwei Welten gehabt, in denen er zu Hause war. Ich habe heute mal einen Song rausgesucht, der ein bisschen näher an seinen Soul-Wurzeln ist. Der Titelsong des Albums Love Zone, das hat gerade Jubiläum.
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0: Jean-Jacques Goldman, La Bar im ARD Musikclub 80er. Und ich freue mich, weil ich mich wieder an Fernsehsachen erinnere jetzt, an die ich wirklich lange nicht gedacht habe.
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0: Und Fans dieser Show kennen das. Ich erkläre es aber gerne nochmal für alle. Ich spiele euch einen Ausschnitt einer 80er-TV-Serie vor. Und ihr erkennt sie und meldet euch dann schnell bei uns. Ihr spielt um Spaß und Ehre und kriegt dann noch einen 80er-Song als Belohnung obendrauf, den ihr hören wollt. Wenn ihr dann bis zum Schluss live im Radio landet und die richtige Lösung nochmal sagt. Also, was ist das hier?

0: Oha, da wird in den Hirnwindungen gekramt. Ich bin gespannt, welche Serienmelodie war das? Jetzt melden auf der 06131 92 93 94 95 direkt im Studio anrufen geht oder per WhatsApp oder Signal Messenger schreiben. Selbe Nummer, immer die 06131 92 93 94 95.
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0: Gianna Nannini und Fotoromanza.
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0: Mit Dave Jörg und ich bin so happy, dass ihr heute am Montagabend wieder dabei seid. Und jetzt wird's ein bisschen giftig. The Godfather of Shock Rock, der kommt. Alice Cooper, aber diesen 89er-Hit, der ist gar nicht so schlimm. Ist ein bisschen verdrehtes Liebeslied, Poison, aber sonst ganz harmlos.
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0: Be With You, die Bangles, und ihr seid in der Radioshow gelandet, in der die 80er sowas von gefeiert werden.
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0: Und das machen wir auch mit unserem kleinen Spielchen, bei dem ihr eine TV-Serie an der Melodie erraten müsst. Und um diese ging es. Ich spiele es nochmal für alle vor.

0: Und eine will es wissen, nämlich die Jasmin aus Freiberg am Neckar. Hey, guten Abend, Jasmin.
1: Guten Abend, Dave.
0: Und? Sag mal, wie ist die Lösung?
1: Ja, Agentin mit Herz, natürlich.
0: Agentin mit Herz! Ja! Es haben sich viele gemeldet, die dachten, richtig zu liegen, aber nicht alle haben es wirklich gewusst. Auch so, einer hat gesagt, dass es vielleicht diese Krimiserie mit Angela Lansbury ist. Ja?
1: Ah,
0: aber das Murder, She Wrote, nee, das war es nicht, sondern es war tatsächlich Agentin mit Herz. Und ja, du hast sie natürlich geguckt, ne, mit Kate Jackson und Bruce, ja, Boxleitner. Ja, du hast eben schon ganz kurz gesagt, oh, Agentin mit Herz. Und du hast so einen Strahl in der Stimme gehabt.
1: Ja, ja. Kindheitserinnerung mit der Oma.
0: Mit der Oma hast du geguckt?
1: Ja, ja.
0: Und mochtet ihr beide? Wart ihr jetzt, ja, eher so, also das hast du so ein bisschen für den Bruce Boxleitner, der war ja schon ein gut aussehender Mann. Hast du für den geschwärmt, ja, oder fandst du eher die Kate Jackson als Mama cool?
1: Beide eigentlich, haben natürlich eher.
0: Ja. Sagst du nochmal ganz kurz die Handlung in einem Satz, um was es ging?
1: Hausfrau und Mutter trifft ganz zufällig einen Geheimagenten und verliebt sich, glaube ich, auch mit in ihn und ist befreundet auf jeden Fall mit ihm und geht mit ihm praktisch Fälle lösen.
0: Genau so ist es, ja. Und sehr unterhaltsam, Story, ein bisschen Banane ist, aber völlig egal. Die beiden haben das super sympathisch gespielt.
1: Das war immer schön.
0: Ja, ich habe es auch gerne geguckt. So, Jasmin, was darf ich dir denn spielen? Aus den 80ern.
1: What's Love Got to Do With This von der Tina Turner.
0: Von der Tina Turner. Super. Ja. Schöner Wunsch. Danke dir, Jasmin, fürs Mitspielen.
1: Hast du toll gemacht.
0: Liebe Grüße nach Freiberg. Tschüss.
1: Danke. Grüße zurück. Tschüss.
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0: Time to Wander von Fury in the Slaughterhouse, noch ganz am Anfang ihrer Karriere. AD Verkehrsservice, eine Warnmeldung vor sich bitte auf der A3 Frankfurt Richtung Köln am Frankfurter Kreuz in der Überleitung zur A5 Richtung Frankfurt. Da sind Rehe auf der Fahrbahn in der Kurve. Hier ist der AD Musikclub 80er und wir nutzen hier immer die Gelegenheit, euch auch zu fragen, welchen 80er-Song würdet ihr gerne mal wieder hören. Darf ein Hit sein natürlich, aber auch gerne irgendwas, was man nicht andauernd hört. Und mit ein bisschen Glück landet euer Vorschlag im Radio bis Mitternacht. Ein paar 80er-Wünsche von euch spielen wir bis nachher, bis um 12, bis die Sendung zu Ende ist. Also eure Ideen gerne an die 06131 92 93 94 95. Sprachnachrichten gerne, warum es ein bestimmter Song sein soll. Oder meldet euch telefonisch. Gleiche Nummer 06131 92 93 94 95. Und der Christoph aus Mühlacker bzw. auch die Anke haben sich gemeldet genau über diesen Kanal und haben mir geschrieben, wir sitzen gerade in unserem Wohnmobil in Slowenien und lauschen der 80er Musik. Draußen stürmt und gewittert es und regnet wie verrückt. Und falls das möglich ist, würden wir uns sehr gerne wünschen von Fröhr, Dudut. Liebe Grüße vom Chris. Und das ist wirklich so eine dieser Sachen, die man ganz, ganz selten im Radio hört. Und cooler Song, Dudut von Fröhr.
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0: Axel F. von Harold Faltermeier aus dem Film Beverly Hills Cop mit Eddie Murphy. Und Harold Faltermeier ist ja ein deutscher Komponist aus München und der hat am allerwenigsten damit gerechnet, dass das Ding ein Instrumentalsong, ein Hit wird. Und da musste er in Windeseile erstmal was zusammenschneiden, damit man da überhaupt eine Single rausbringen kann.
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0: mit Dave Jörg. Ich freue mich sehr. Wir hören jetzt was von Meatloaf gleich. Der hat 1981 seine zweite Rockplatte rausgebracht, Dead Ringer. Und der Titelsong praktisch, Dead Ringer of Rock'n'Roll, der ist als Single rausgekommen, geschrieben von seinem Produzenten Jim Steinman. Und da ist eine sehr berühmte Duettpartnerin mit drauf. Die Cher nämlich. Und Mann oh Mann, können die zusammen rocken.
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0: I've had enough von der Megaband Earth, Wind and Fire. Hier im ARD Musikclub 80er. Und bei dem Song sind wir Anfang der 80er. Und die Musiker, die haben damals ihren Disco-Funk ins neue Jahrzehnt herüber gerettet. Allen voran natürlich der bekannteste Sänger in der Truppe, natürlich der Philip Bailey. Und diese Stimme ist vor ein paar Tagen 75 geworden. Johannes Häuft aus dem ARD Musikclub-Team ist auch ein bekennender Funk-Musik-Fan, gell?
1: Ja.
0: Und der Sound der Band, den hat Philip Bailey da sehr, sehr stark geprägt noch.
1: Ja, klar. Jetzt, ich meine, stell dir mal Earth, Wind & Fire mal ohne Phil Baileys hohen Falsettgesang vor. Also das geht gar nicht.
0: Nee, warum muss ich mir das auch vorstellen? Das ist völlig unmöglich. Und der Philip Bailey, der hat ja nicht nur bei Earth, Wind & Fire gesungen in den 80ern, sondern der war auch ja solo sehr erfolgreich.
1: Er ist bei Earth, Wind & Fire ein bisschen kürzer getreten, ja, weil er eben mal solo was anderes machen wollte. Erstes Album war so, okay, erfolgreich, aber das zweite, das ist richtig eingeschlagen. Chinese Wall, hier mal der Titeltrack.
0: Moment, wo ist er? Da ist er, da.
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0: Nee, haben wir jetzt nicht. Der will nicht. Der, wollen wir mal einen Augenblick? Ah, da ist er. Hatte kurz mal Ladehemmung, der Philip Bailey. Okay. Und für die Platte, ne, Chinese Wall, hat er sich auch einen 1A-Produzenten gesucht.
1: Ja, das kann man wohl so sagen. Da hat sich Bailey wirklich einen ganz großen eingekauft. Phil Collins hat die Platte nämlich produziert. Und die zwei haben diese Nummer hier auch zusammen gesungen.
0: Kennt jeder.
1: Ja, Easy Lover ist eben auch drauf auf Chinese Wall, also eben nicht auf einer Collins-Platte, was viele Leute ja denken.
0: Nee,
1: das ist auf einer Phil Baileys-Platte.
0: Eben, und genau in diese Platte hören wir rein, Walking on Chinese Wall, also die Single Philip Bailey, gerade vor kurzem 75 geworden. Und achtet mal drauf, da hört man den anderen Phil, den Collins, nämlich auch trommeln. Danke dir, Johannes.
1: Gerne.

0: Philip Bailey's Solo Walking on Chinese Wall. ARD Verkehrsservice mit einer Warnmeldung vor sich bitte auf der B28 Richtung Neu-Ulm zwischen Dreieck Kittistetten und Senden. Da steht ein kaputtes Auto auf der linken Spur und es sind auch Leute auf der Fahrbahn.
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Viktor Laszlo hier im ARD Musikclub 80er. Jetzt mit einer traurigen Nachricht. Peter Volkmann, der Sänger der fränkischen Band Relax, ist gestorben. Schon vor ein paar Tagen ist aber heute erst bekannt geworden. Die Fans, die trauern jetzt natürlich und gucken nochmal im Netz die alten Aufnahmen der Hitparade von Dieter Thomas Heck durch. Wir erinnern auch an Peter Volkmann jetzt mit dem Song Weile die Morg von Relax hier im ARD Musikclub 80er am Montagabend.

0: ganz große in den 80ern, der Rick Springfield und Human Touch.
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0: Mit Dave Jörg und jetzt gleich mit der britischen Band Slade. Die hatten in den 80ern ihre schrillen Glamrock-Tage längst hinter sich gelassen, haben sich aber chartmäßig da auch sehr gut getan in den 80ern. Zum Beispiel mit einer Rockballade. Ganz hier vorne dabei, My Oh My 1983.
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